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0: Es ist 4 Uhr.
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2: Guten Morgen, ich bin der Jonathan Ernst.
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2: Israels Militär greift wieder Ziele im Iran an. Das teilt es auf der Plattform X mit. Laut Medien sind in der iranischen Hauptstadt Teheran Explosionen zu hören. Nach einem iranischen Angriff hatte US-Präsident Donald Trump zuvor Israel aufgefordert, nicht zurückzuschlagen. Trump hofft laut Berichten weiterhin auf ein Rahmenabkommen mit dem Iran. Auf den Philippinen hat es ein schweres Erdbeben der Stärke 7,8 gegeben. Zudem haben die Behörden eine Tsunami-Warnung herausgegeben. Bewohner verschiedener Küstenregionen wurden aufgefordert, sich umgehend in höher gelegene Gebiete zu begeben. Über allfällige Personen, die beim Erdbeben zu Schaden kamen, ist derzeit noch nichts bekannt. Beim Absturz eines Polizeihubschraubers in Zentralfrankreich ist ein Beamter ums Leben gekommen, zwei weitere wurden schwer verletzt. Der Hubschrauber der Gendarmerie stürzte bei der Suche nach einem vermissten Jugendlichen ab. Wieso ist laut Frankreichs Regierung noch nicht klar. Der Jugendliche wurde mittlerweile gefunden. Ein Flugzeug der Swiss hat gestern einen Flug nach Delhi abbrechen müssen. Der Airbus A330 drehte nach 2 Stunden über dem Schwarzen Meer um und kehrte nach Zürich zurück. Das Überwachungssystem hatte laut der Swiss Probleme mit einem Triebwerk angezeigt. An Bord der Maschine befanden sich 151 Passagierinnen und Passagiere. Zuerst hatte der Blick über den Vorfall berichtet. Es geht vorwärts, wir haben keine Meldungen von der Strasse. Ich wünsche eine gute Fahrt. Es gibt einen ziemlich sonnigen Wochenstart. Am Nachmittag kann es mit bis zu 27 Grad auch ziemlich warm werden. Gegen da oben kommt es dann aber regnen und es könnte auch Gewitter geben. Und bis am Mittwoch wird es dann etwa 10 Grad kühler und es bleibt regnerisch.
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3: Guten Wochenstart im Studio Pia Gerbeis. Morgen.
0: Jetzt mit No.

Baby Goodbye nach den 5 bei Radio 24. Guten Morgen. Hoffentlich sind ihr gut aufgekommen. Es ist noch früh. Jetzt ein grossartiger Track von der Tina Turner. We don't need another hero. Startet ganz gut in eure Woche.

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0: 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Das heisst, heute unbedingt wieder ganz gut Radio hören. Weil wenn ihr den Open Air Alarm hört, so richtig ungutes Geräusch, das richtig wehtut auf den Ohren, dann sofort ins Studio anrufen. 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Gute Sache, guten Morgen, das ist Radio 24.
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2: Guten Morgen, ich bin der Jonathan Ernst.
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2: Israels Militär greift wieder Ziele im Iran an. Das teilt es auf der Plattform X mit. Laut Medien sind in der iranischen Hauptstadt Teheran Explosionen zu hören. Nach einem iranischen Angriff hatte US-Präsident Donald Trump zuvor Israel aufgefordert, nicht zurückzuschlagen. Trump hofft laut Berichten weiterhin auf ein Rahmenabkommen mit dem Iran. Ein KI-Rechenzentrum ist in Beringen im Kanton Schaffhausen geplant. Dagegen gibt es aber Widerstand. Laut Tamedia will sich die Gruppierung Aufstände der Allmende mit einem Widerstandscamp gegen die Pläne stellen und schließe dabei militante Mittel nicht aus. Die Gruppe stehe unter Beobachtung der Polizei. Ein mehrtägiges Protestcamp sei nicht vom Recht auf Meinungsäußerung gedeckt, heißt es von der Gemeinde. Auf den Philippinen hat es ein schweres Erdbeben der Stärke 7,8 gegeben. Zudem haben die Behörden eine Tsunami-Warnung herausgegeben. Bewohner verschiedener Küstenregionen wurden aufgefordert, sich umgehend in höher gelegene Gebiete zu begeben. Über allfällige Personen, die beim Erdbeben zu Schaden kamen, ist derzeit noch nichts bekannt. Beim Absturz eines Polizeihubschraubers in Zentralfrankreich ist ein Beamter ums Leben gekommen. Zwei weitere wurden schwer verletzt. Der Hubschrauber der Gendarmerie stürzte bei der Suche nach einem vermissten Jugendlichen ab. Wieso ist laut Frankreichs Regierung noch nicht klar. Der Jugendliche wurde mittlerweile gefunden.

0: Es geht vorwärts, wir haben keine Meldungen von der Strasse. Ich wünsche eine gute Fahrt. Es gibt einen ziemlich sonnigen Wochenstart. Am Nachmittag kann es mit bis zu 27 Grad auch ziemlich warm werden. Gegen oben kommt es dann aber regnen und es könnte auch Gewitter geben. Und bis am Mittwoch wird es dann etwa 10 Grad kühler und es bleibt regnerisch.
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2: Guten Montag, mein Name ist Pia, hallo zusammen.

Schweizer Musik vom Solaroy ist das. Ihr hört Radio 24 an dem Tag, wo es richtig schön warm wird, bevor es dann wieder ins Loch abgeht. Also unbedingt noch ausnutzen. Jetzt aber zuerst mal ganz gemütlich in den Tag reinkommen mit dem Ray Dalton und uns. Do it again. Schön, sind ihr da.

0: Einfach ein guter Song. Where's my husband, Ray? Guten Morgen miteinander. Das ist schon die 24 an dem frühen Montagmorgen. Die Chancen stehen gut, dass wenn ihr jetzt schon wach sind, dass ihr auch einen intensiven Tag für euch habt oder einfach einen Tag, den ihr früh anpacken. Und so begleiten wir euch mit sättigem Sound im Hintergrund. Ganz viel gute Musik zum Verwachen in die neue Woche. Und einen, den man nicht nur gerne im Hockeystadion hört, nachdem die Schweizer Nazi gespielt hat, sondern auch gerne, da Radio 24 zum Bewachen braucht. Die Venus von Bümplitz auch nach der 6. Freude parat.
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0: Das war die 24. Guten Morgen an dem Montag am 6.
5: Ich bin der Nicola Katomas. Guten Morgen.
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5: Israel hat den Iran angegriffen. Die israelische Armee schreibt, sie habe im Westen und im Zentrum des Landes Militärinfrastruktur des Regimes getroffen. Wenige Stunden vorher hatte der Iran zahlreiche Raketen auf Israel abgefeuert. Dies wiederum als Reaktion darauf, dass Israel gestern mehrere Ziele im Libanon angegriffen hatte, in der Hauptstadt Beirut. Eigentlich gilt seit April eine Waffenruhe. Nach Schüssen auf einen Kiosk im Zürcher Locher Gut ist ein 35-jähriger Mann zu 4 Jahren und 4 Monaten Gefängnis verurteilt worden. Zudem wird der Türke 7 Jahre des Landes verwiesen. Laut dem Bezirksgericht Zürich wollte der Mann von einem früheren Mitglied der Glücksspielmafia Geld erpressen. Wie der Tagesanzeiger berichtet, soll der Mann auch Verbindungen ins internationale Drogenmilieu haben. Ein Flugzeug der Swiss hat gestern einen Flug nach Delhi abbrechen müssen. Der Airbus A330 drehte nach 2 Stunden über dem Schwarzen Meer um und kehrte nach Zürich zurück. Das Überwachungssystem hatte laut der Swiss Probleme mit einem Triebwerk angezeigt. An Bord der Maschine befanden sich 151 Passagierinnen und Passagiere. Zuerst hatte der Blick über den Vorfall berichtet. Auf den Philippinen hat sich ein schweres Erdbeben ereignet. Laut dem örtlichen Institut für Vulkanologie und Seismologie hatte das Beben eine Stärke von 7,8. Das Institut gab eine Tsunami-Warnung heraus. Menschen verschiedener Küstenregionen seien aufgefordert worden, sich schnellstens in Sicherheit zu bringen. Über allfällige Personen, die beim Erdbeben zu Schaden kamen, ist derzeit noch nichts bekannt.
0: Guten Morgen miteinander, liebe Grüße unterwegs, wenn ihr im Auto sitzt. Ihr müsst aufpassen, auf der A2 Gotthard Richtung Luzern, zwischen Göschen und Wassen ist es gesperrt wegen einem Unfall. Das ist mit einem grossen Zeitverlust zu rechnen am heutigen Morgen. Dann haben wir natürlich den üblichen Morgenverkehr rund um den Nordring, zum Beispiel zwischen Effretik und Zürich-Ost oder auch beim Westring ab Burdorf Nord bis zum Limmataler Kreuz her. Auf der Oberlandautobahn stocken es ebenfalls schon ab Brütisellen. Also wenn man von Wangen herkommt bis auf Brütisellen über und jetzt auch schon in die Stadt Zürich bei Wiedeck auf der Silhochstrasse. Gute Fahrt! Und guten Morgen an dem freundlichen Montag. Wir starten also ganz angenehm, die Temperaturen auch ganz angenehm, finde ich. Also ich war jetzt gerade vorher draußen, um die 14 Grad dort und da. Am Nachmittag haben wir etwa 26 Grad. Morgen ist es eigentlich recht sonnig. Dann gibt es immer mehr Wolken, später am Abend auch ein paar Regengüsse und Gewitter möglich.
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0: So, wir packen die Woche an. Es ist die Woche, wo die Weltmeisterschaft losgeht. Es ist die Woche, wo der Abstimmungssonntag vor uns steht am 14. Es passiert so viel in dieser Woche. Guten Morgen, schön, sind ihr auch schon wach.
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0: Guten Morgen miteinander, das ist die 24 Uhr Aufsteller. Es ist 10 ab 6 Uhr, ein Montagmorgen, wo verschiedene Lehrpersonen wissen, diese Woche oder vielleicht nächste oder vielleicht übernächste, gehen wir noch auf die Schulreise. Und wir reden ja beim Radio, wenn wir über die Schulreise reden, meistens über Kinder und was man da alles muss einpacken muss und was das alles für Kindheitserinnerungen gibt, wo wir damals auf der Schulreise waren. Heute haben wir mal eine Lehrperson befragt, nämlich unsere Radio 24 CH Media Academy Volontärin, die früher Lehrerin war, Kira. Und sie erzählt uns, wie das damals bei ihr abgelaufen ist, wo sie als Lehrerin mit den Schulkind auf die Schulreise ist und was sie alles erlebt hat.
1: Ich habe es mal tatsächlich erlebt, dass ein Schüler am Wandertag mit seinen Badelatschen auftaucht ist. Er hat gefunden, Style und so. Und außerdem mit seinen Adiletten schafft er eh alles. Auch eine Wanderung.
0: Also, liebe Grüße an alle Lehrpersonen, die wissen, die Schulreise steht noch bei euch, vor euch. Und das ist ja, glaube ich, anscheinend ambivalent. Man freut sich, aber gleichzeitig ist es ein mega Stress. 11 ab 6 Uhr, wir begleiten euch, egal wo ihr hinwandert. Guten Morgen bei Radio 24.

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0: wer wird es wohl auch verdaut haben mittlerweile. Es ist ja eine gute Woche her, seit die Schweizer Eishockey-Nazi leider nicht gewonnen hat im Finale. Aber der Bühne Huber, er von der Venus von Bümplitz, hat ja in jedem Match gesehen und ist ja dann auch sogar mal in die Garderobe eine kleine Ansprache gemacht.
1: Ich bin so freudig an diesem Team. Ich finde, die sind so geile Siechen.
0: Die sind so geile Siechen. Das ist auch ein Motto für den heutigen Morgen. Ihr seid alles geile Siechen. Guten Morgen miteinander, 18 ab 6. Das ist schon die 24. Am Montagmorgen früh, wo wir schon zwei grössere Sachen haben, die wir euch melden müssen. Wenn ihr unterwegs seid, müsst ihr aufpassen auf der A1-Bahn Richtung Zürich. Zwischen Aarau-Ost und der Verzweigung Bierfeld haben wir einen Unfall. Der linke Fahrstreifen steht blockiert. Es staut. Und auf der A2 Richtung Luzern zwischen Göschen und Wassen. Unfall. Grosser Zeitverlust zu rechnen vor dem Gotthardtunnel. Also wenn ihr dort in den Süden runter wollt, müsst ihr wirklich ein bisschen mehr Zeit einpacken. Sonst üblich im Morgenverkehr rund um den Nordring, Westring in die Stadt Zürich, auch bei der Oberlandautobahn. An dem schönen Montagmorgen, ganz freundlich, ganz angenehm. Gegen den Nachmittag und Abend gibt es Gewitter. Morgen.

Guten Wochenstart allerseits und guten Morgen miteinander. In 8 Minuten ist es 6:30. Es ist die Woche vom Abstimmungssonntag. Es ist die Woche, wo die Weltmeisterschaft losgeht. Ja? Also wenn es euch gleich geht wie mir, dann denkt ihr, was? Die Woche schon, ja, das ist eben auch schon die Woche. 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So viel gute Musik in diesem Sommer, hier bei Radio 24 und in der ganzen Schweiz. Der Open-Air-Sommer darf losgehen und wir schenken euch Tagespässe im Verlauf des heutigen Morgen wieder. 6:45, guten Montag mit Radio 24.

0: ein guter Song von Jennifer Lopez, J-Lo, wie man sie auch nennt im Freundeskreis. Morgen miteinander, der Mendig. Zwei grössere Unfälle hat es heute schon gegeben. Einen auf der A1 zwischen Aarau-Ost und Verzweigung Bierfeld und einen vor dem Gotthard, vor Wassen. Von Göschen auf Wasser ist momentan die Straße gesperrt. Jetzt braucht es also ein bisschen mehr Geduld. Wir erzählen es euch noch im Detail nach der halben, da bei Radio 24. Jetzt kurze Vorschau, wie es tönt nach der halben 7 bei Radio 24. Einfach nur mehr guten Sound zum Verwachen. Und in die Woche starten. Herzlich willkommen an dem Montag, 8. Juni. Das ist Radio 24.
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0: Der Aufsteller am 6:30. Guten Morgen zusammen.
3: Ich bin der Nicola Katomas. Guten Morgen.
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3: Israel hat den Iran angegriffen. Die israelische Armee schreibt, sie habe im Westen und im Zentrum des Landes Militärinfrastruktur des Regimes getroffen. Wenige Stunden vorher hatte der Iran zahlreiche Raketen auf Israel abgefeuert. Dies wiederum als Reaktion darauf, dass Israel gestern mehrere Ziele im Libanon angegriffen hatte, in der Hauptstadt Beirut. Eigentlich gilt seit April eine Waffenruhe. Nach Schüssen auf einen Kiosk im Zürcher Lochergut ist ein 35-jähriger Mann zu 4 Jahren und 4 Monaten Gefängnis verurteilt worden. Zudem wird der Türke 7 Jahre des Landes verwiesen. Laut dem Bezirksgericht Zürich wollte der Mann von einem früheren Mitglied der Glücksspielmafia Geld erpressen. Wie der Tagesanzeiger berichtet, soll der Mann auch Verbindungen ins internationale Drogenmilieu haben. Beim Absturz eines Polizeihubschraubers in Zentralfrankreich ist ein Beamter ums Leben gekommen. 2 weitere wurden schwer verletzt. Der Hubschrauber der Gendarmerie stürzte bei der Suche nach einem vermissten Jugendlichen ab. Wieso, ist laut Frankreichs Regierung noch nicht klar. Der Jugendliche wurde mittlerweile gefunden.
1: Sport.
3: Leichtathletin Audrey Werro triumphiert beim Diamond League Meeting in Stockholm. Die Freiburgerin lief über 800 Meter die drittbeste Zeit aller Zeiten. Ihren Schweizer Rekord, den sie letztes Jahr bei Weltklasse Zürich gesenkt hatte, verbesserte die 22-Jährige um fast 2 Sekunden. Für Werro ist es der 2. Sieg in der Diamond League innerhalb einer Woche.
4: Es hat einen Unfall auf der A1 Richtung Zürich.

0: zwischen Aarau-Ost und dem Bierfeld haben wir darum einen Stau. Die linke Spur ist gesperrt und es geht etwa 30 Minuten, die ihr dort mehr einrechnen müsst. Und es hat auch einen Unfall gegeben zwischen Göschenen und Wassen. Dort müsst ihr ebenfalls mit viel Zeit mehr rechnen. Dann haben wir länger einfach für die Stadt Zürich Autobahnende Wiedeke und beim Milchbucktunnel auf dem Nordring und auf dem Westring jeweils auf mehreren Abschnitten. Auf der Oberlandautobahn ist es dann zwischen Hegnau und dem Brütisellen Kreuz. Richtung Winterthur auf der Autobahn zwischen Klein-Andelfingen und Henkert und im Aargau noch auf der A3 Richtung Zürich zwischen Bruck und dem Bierfeld. Gute Fahrt euch.
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2: Es treibt sich gut, dass ihr auch schon wach seid. Dann können wir so richtig wunderbar noch die Morgenstunde geniessen. Es ist richtig toll, der Tag hat angefangen. Die Sonne ist auch schon da. Die Temperaturen momentan so um die angenehmen 14 Grad. Am Nachmittag gibt es etwa 26 Grad. Es wird noch mal so richtig schön warm. Und dann ziehen immer mehr Wolken auf und gegen den Abend auch ein paar Regengütsche und Gewitter möglich.
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0: Guten Morgen miteinander.
1: Hallo zusammen. Jetzt mit noch mehr

0: Morgen zusammen, Radio 24 da. Habt ihr alle ein gutes Wochenende gehabt?
1: Ja, eigentlich schon, aber ich glaube, es war nicht so spektakulär gewesen, wie das von denen, die hier in Zürich haben müssen evakuiert werden.
0: Also wahnsinnig. Stellt euch vor, ihr müsst für ein paar Stunden aus eurer Wohnung raus, weil in der Nachbarschaft ein Giftgas transportiert wird. So passiert das Wochenende im Zürcher Uni-Quartier, also rund um die Uni Zürich.
2: Bitte verlassen Sie jetzt Ihre Wohnung und befolgen Sie die Anweisungen der Einsatzkräfte.
0: Ja, da gibt die Polizei gerade Anweisungen. 270 Leute mussten ihre Wohnungen verlassen.
3: Ich habe schon ein bisschen Angst. So, was passiert jetzt da?
4: Ja, ich komme später zurück, hoffentlich. Oder? Jetzt ein bisschen baden und dann am Nachmittag zurück.
0: Ja, zum Glück war es ein schönes Wetter, damit wir können baden.
1: Ja, die ETH Zürich hat nämlich gestern ein hochgiftiges Gas aus ihrem Labor abtransportiert. Eins, das schnell explodieren kann und so in einer Flasche drin ist.
5: In diesem Fall hier war es so, dass bei dieser Flasche am Ventil noch eine Armatur zur dosierten Entnahme von dem Gas installiert war. Und darum konnte man die Flasche nicht ausreichend sichern für den Transport vom Labor zum Transportbehälter. Und darum haben wir nachher die Behörde von Stadt und Kanton Zürich involviert.
0: Und darum musste es eben sicherer unterwegs sein, sagt der Sprecher von der ETH Zürich, Markus Gross. Es hat alles geklappt, oder? Die Gasflasche ist ohne Vorfall Richtung Deutschland abtransportiert worden und dort wird sie jetzt entsorgt. Guten Morgen miteinander. Kommen gut in die Wendung. Guten Start mit Radio 24.

0: Guten Morgen miteinander, dem 8. Juni bei Radio 24. Sie wird heute 75, Bonnie Tyler. Ah, lass ich immer sehr, sehr gerne, wenn das am Radio kommt. Bonnie Tyler dann im November wahrscheinlich da bei uns in Zürich in der Hall. Momentan geht es ihr aber gar nicht so gut. Wir hoffen, dass das Konzert kann stattfinden kann. Nicht in diesem Sommer bei uns, aber dafür noch ganz viele andere. Wir haben euch Open-Air-Sommer-Tickets bereit gemacht und die verschenken wir im Verlauf des heutigen Morgen auch diese Woche nochmal. Jetzt haben wir 13 vor 7. Guten Morgen, Anja Leibacher. Wir haben vieles los auf der Straße.
1: Ja, es hat zwei Unfälle gegeben. Der eine auf der A1 Richtung Zürich zwischen Aarau-West und dem Bierfeld haben darum ziemlich zünftig Stau. Die linke Spur ist gesperrt, etwa 50 Minuten mehr müsst ihr dort einrechnen mittlerweile. Und dann hat es auch noch einen Unfall gegeben auf der A2 zwischen Göschenen und Wassen. Dort ist darum die auch gesperrt und es ist ebenfalls mit grossem Zeitverlust zu rechnen. Sonst sind es so ein bisschen die üblichen Stellen, Nordring und Westring zum Beispiel, vor dem Gubristender ein bisschen länger.
0: Es ist ein wunderbarer Montag. Startet die Woche mit ganz viel Sonnentemperaturen, 26 Grad am Nachmittag. Und dann ziehen die Wolken auf und es wird ein bisschen bedeckter in den nächsten Tagen, auch regnerisch. Heute Abend schon dort und da ein Gewitter möglich.
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0: 8 vor 7.
1: Morgen mit Radio 24, da ist Dominik und Anja am Telefon. Hallo, wer ist dran?
2: Ja, guten Morgen, das ist Roman.
1: Hoi Roman, guten Morgen, das ist Anja und Dominik von Radio 24.
2: Ja, guten Morgen miteinander.
3: Hoi.
1: Wie bist du aufgestanden? Wie bist du in die Woche gestartet?
2: Ja, tipptopp. Entspannt, bin zwar fast eine Stunde später als normal, aber ja.
1: Wieso? Verschlafen?
2: Nein. Ich habe zuerst ein paar Sachen die Haie erledigt, weil ich erst später zu einer Kunde rausgehen muss.
1: Das trifft sich sehr gut, weil du hörst in der perfekten Zeit Radio.
2: Sieht so aus, ja.
1: Und du läutest zur perfekten Zeit an.
2: Das klingt doch super.
1: Roma, wir möchten dir einen Tagespass schenken.
2: Das ist ein perfekter Wochenstart. Danke vielmals.
1: Und zwar für Biel. Lake Life. Mit zum Beispiel, wer auf der Bühne?
3: Mit Macklemore zum Beispiel.
1: Und noch ganz viele andere grossartige Künstler wie...
3: Einen aus Zürich. Fan und den kommt ebenfalls.
1: Also, das ist der Opener Sommer bei Radio 24, wo wir euch täglich jeden Morgen Billett schenken für die grössten und schönsten Festivals. Der Roman hat jetzt gerade gewonnen und das könnt ihr vielleicht auch. Im Verlauf des heutigen Morgen haben wir noch ein paar Billett. Morgen!
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0: Morgen miteinander. Die Chancen stehen gut, dass eine gute Woche wird. Jetzt, wenn wir schon wach sind und bereit für den Tag, den Mendung. 8. Juni tönt es auf, jeden Fall nach der 7. bei uns bei Radio 24. Wunderschöne Musik mit der Sienna Spyro. Oder sättige Musik, die so ein bisschen wach macht. Perfekter Start. In eine freundliche Woche kann man nicht sagen. Es ist nämlich nicht so freundlich, rein wettertechnisch, ab morgen und übermorgen. Aber heute ist es noch freundlich. Heute geniessen wir es noch.
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0: Das ist die 24. Guten Morgen, guten Mendung, jetzt haben wir 7.
6: Ich bin der Nicola Katomas. Guten Morgen.
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6: Israel und der Iran haben sich in der Nacht auf heute gegenseitig angegriffen. Es droht eine neue Eskalation im Nahen Osten. Jonathan Schöffel.
8: Explosionen heute Morgen in der iranischen Hauptstadt Teheran. Das berichtet mehrere Nachrichtenagenturen. Die israelische Armee sagt, sie habe iranische Militärinfrastruktur getöpft. Die Angriffe, die kommen als Reaktion auf iranische Angriffe gestern Abend auf Israel. Und auch das ist passiert, weil Israel vorher Raketen auf den Libanon geschossen hat. Der US-Präsident Donald Trump hat zwischendurch noch versucht zu schlichten. Vergebens. Eigentlich gilt seit dem April im Nahen Osten eine Waffenruhe.
6: Nach Schüssen auf einen Kiosk im Zürcher Lochergut ist ein 35-jähriger Mann zu 4 Jahren und 4 Monaten Gefängnis verurteilt worden. Zudem wird der Türke 7 Jahre des Landes verwiesen. Laut dem Bezirksgericht Zürich wollte der Mann von einem früheren Mitglied der Glücksspielmafia Geld erpressen. Wie der Tagesanzeiger berichtet, soll der Mann auch Verbindungen ins internationale Drogenmilieu haben. Auf den Philippinen hat sich ein schweres Erdbeben ereignet. Laut dem örtlichen Institut für Vulkanologie und Seismologie hatte das Beben eine Stärke von 7,8. Das Institut gab eine Tsunami-Warnung heraus. Menschen verschiedener Küstenregionen seien aufgefordert worden, sich schnellstens in Sicherheit zu bringen. Über allfällige Personen, die beim Erdbeben zu Schaden kamen, ist derzeit noch nichts bekannt.
9: Es hat einen Unfall auf der A1 Richtung Zürich zwischen Aarau West und dem Mierfeldhändler. Darum etwa eine Stunde länger. Es wird auch empfohlen, wenn ihr irgendwie könnt umfahren könnt, dass ihr vielleicht den Landweg nennt. Danach hat es ebenfalls einen Unfall auf der A2 Richtung Luzern zwischen Göschenen und Wassen. Ebenfalls ein Unfall, auch dort mit viel Zeitverlust zu rechnen. Dann habt ihr einfach sonst länger für die Stadt Zürich, Autobahnende Wiedeke und beim Milchbuck-Tunnel auf dem Nordring und auf dem Westring jeweils auf mehreren Abschnitten. Auf der Oberlandautobahn zwischen Hegnau und dem Brütiseller Kreuz. Dann rund um Hiwil und auch über den Seedamm hinein, wo es langsam aber sicher anfängt zu stauen. Auf der Autobahn Richtung Winterthur zwischen Klein-Andelfingen und Henkert haben wir länger. Und im Aargau dann noch Richtung Zürich zwischen Bruck und dem Bierfeld, wo es ebenfalls ein bisschen stauen. Gute Fahrt euch!
0: Wetter noch zum Geniessen an dem heutigen Mendigmorgen. Es ist um die 14, 15 Grad jetzt heute Morgen. Am Nachmittag um die 26 Grad. Und es ist eigentlich ein recht schöner, sonniger, freundlicher, angenehmer Mendig. Aber es ziehen dann ein paar Regenwolken auf. Es kommt auch ein, zweimal Gewitter gegen den Abend. Und morgen ist es dann so richtig bedeckt und nass.
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0: Heute Morgen mit Anja Leibacher und Dominik Wittmer.
9: Einen wunderschönen Wochenstart wünschen wir euch.
0: Es ist wirklich ein wunderschöner Wochenstart. Mir geht es immer richtig gut, wenn wir den Montag schon mit schöner Sonne können verbringen können. Und mit schöner Musik.
9: Von der haben wir viel parat.
0: Ah, Siena Spyro jetzt. Guten Morgen. Gab

0: unterwegs in dem Montag, in die neue Woche mit Radio 24. Guten Morgen zusammen, 10:07. Es ist schon sehr viel los an dem heutigen Morgen um diese Zeit.
1: Ja, zum Beispiel jetzt zwei Unfälle. Einen auf der A1, dort haben wir Richtung Zürich vor dem Bierfeld einfach Ewigkeiten lang. Es wird empfohlen, über die A2 oder die A3 auszuweichen. Oder ihr habt auch, wenn ihr zwischen Göschen und Wassern unterwegs sind, dort mit sehr viel Zeit mehr. Also am besten könnt ihr eigentlich mit dem Zug.
0: Ja, und auch im Zug ist sehr viel los, weil momentan ist die Zeit von der Schulreisen, oder? Das ist der Juni, der Sommer, kurz vor der Sommerferien, wo alle wieder unterwegs sind. Und wir haben einen Lehrer, einen ehemaligen bei uns im Radio 24 Team, Kira Girolimetto, der uns schon erzählt hat, letztes Mal in der Redaktionssitzung, dass als Lehrperson ja immer ein Ambivalenzverhältnis herrscht. Wir finden zwar die Schulreise sehr, sehr lässig und gleichzeitig ist man auch in einem anderen Dauereinsatz. Oder man muss wahnsinnig den Kopf beieinander haben als Lehrperson, wenn man auf der Reise ist. Und dann passieren so Sachen wie ein Geiss auf der Schulreise, ein Geiss, der ein Kind angreift.
2: Es klingt sehr absurd, aber es war wirklich so. Wir mussten bei einer Herde von freilaufenden Geissen vorbei. Und er hat so Angst gehabt, und vielleicht hat ja die Geiss das auch irgendwie gespürt. Auf jeden Fall ist sie wirklich auf ihn losgerannt. Ich hinterher habe sie tatsächlich an den Hörnern gepackt und konnte irgendwie weh so ein bisschen in Schach behalten.
0: Vollen Einsatz von der Lehrpersonen während der Schulreise, wenn sogar Tier Kinder angreifen. Wir hoffen, dass das nicht passiert und wir begleiten euch, egal wo ihr durchmündet, am heutigen Montag. Morgen zusammen.
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0: Guten Wochenstart, guten Montag mit Radio 24. Es ist die Woche, wo die Weltmeisterschaft anfängt. Ja, die Schweiz spielt zum Beispiel gegen Katar am Wochenende, am Samstag. Dann haben wir Abstimmungssonntag, gell? Unbedingt abstimmen. Und dann läuft auch noch ganz viel auf der Straße an dem heutigen Montagmorgen schon zum Start in die Woche, Anja Leibacher.
1: Es hat einen Unfall gegeben auf der A1 Richtung Zürich zwischen Aarau West und Bierfeld, haben darum sicher eine Stunde länger. Es wird empfohlen, über die A2, A3 zu fahren, wenn ihr irgendwie noch könnt. Und es hat ebenfalls einen Unfall gegeben zwischen Göschenen und Wassen in Richtung Luzern. Dort müsst ihr ebenfalls mit mehr Zeit rechnen. Wie viel das genau ist, kann man gar nicht sagen. So viel ist es. Und ja, es sind einfach so ein bisschen die üblichen Stellen wie jeden Montagmorgen, wie zum Beispiel beim Milchbuck für die Stadt Zürich.
0: Ja, also gut. Also, wir vertreiben uns die Zeit am Montagmorgen mit einer Runde Toast. Das ist das Morgenquiz von Zürich. Macht immer Applausch, wenn wir mit euch spielen dürfen. 0848 24 0024. Wer fühlt sich schon fit genug, parat für den Wochenstart? Kurze Challenge, kurz aus der Komfortzone raus, kurz anrufen. 0848 24 024. Wir freuen uns sehr auf die Runde an diesem wunderbaren Montagmorgen mit Sonne. Gegen den Abend kommen dann Gewitter auf, Temperaturen heute noch mal bei 26 Grad.

0: 8 vor halb 8. Guten Morgen, schönen Montag allerseits.
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0: Dennis, 45, kommt aus Baden, steht ein bisschen im Stau, macht es aber richtig, er tut eben Zeit einberechnen, dass er nicht spät kommt an die Arbeit. Gell, Dennis, guten Morgen dir.
2: Hoi, guten Morgen Dominik.
0: Bist du nur einer, der sich aufregt im Stau am Montagmorgen?
2: Nein, es gehört zu meinem Alltag, das ist okay.
0: Es wird zur Routine. Ein routinierter Staufahrer. Genau. Sehr gut. Also, wir spielen eine Runde Toast. Anja hat die Fragen vorbereitet.
3: Genau. Du musst alle drei Fragen richtig beantworten. Wenn du neu mit der Antwort nicht weißt, du hast einmal den Dominik als Joker.
0: Ja.
2: Okay.
0: Wenn der Toast länger Zeit losgeht.
3: Welcher Vogel legt die grössten Eier?
2: Der Strauss.
3: Richtig. Und wie heisst der neue Zürcher Stadtpräsident seit dem 10. Mai?
2: Was heisst Dominik?
4: Rafael Golta.
3: Richtig. Und wer hat die letzte Fußball-WM 2022 in Katar gewonnen?
2: Keine Ahnung.
3: Rote?
0: Du hast noch 10 Sekunden.
2: Ja, Brasilien. Weiss es nicht.
3: Nein, es ist nicht Brasilien. Gib noch einen anderen Hint.
2: Frankreich,
3: eigentlich. Nein, das wäre nicht. Das wäre Argentinien gewesen.
2: Ja, hätte ich auch nicht
0: gewusst. Hätte ich genau, irgendwann wäre das auch noch gekommen. Hätte ich auch nicht gewusst. Also die Schweiz spielt ja am Samstag zum ersten Mal gegen Katar. Dir ganz liebe Grüße, Dennis. Gute Zeit und schöne Woche.
2: Hey, danke vielmals. Oh ja,
0: Ciao, mach's gut.
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0: Guten Morgen miteinander. Willkommen zu dem Mendig, dem sonnig schönen Mendig. Das macht richtig gute Laune. Und das da macht auch richtig gute Laune. Einfach sehr viel guten Sound für euren Wochenstart, egal ob ihr gerade im Stau steht, vor der Kaffeemaschine steht oder unter der Dusche steht. Wir begleiten euch die neue Woche. Übrigens heute schön morgen den Ehren bedeckt.
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11: Ich bin der Nicola Katomas. Guten Morgen.
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11: Israel hat den Iran angegriffen. Die israelische Armee schreibt, sie habe im Westen und im Zentrum des Landes Militärinfrastruktur des Regimes getroffen. Wenige Stunden vorher hatte der Iran zahlreiche Raketen auf Israel abgefeuert. Dies wiederum als Reaktion darauf, dass Israel gestern mehrere Ziele im Libanon angegriffen hatte, in der Hauptstadt Beirut. Eigentlich gilt seit April eine Waffenruhe. Die Zürcher Justiz hat einen ehemaligen Manager des Schweizer Schnäppchenportals Dein Deal wegen Geheimnisverrats und unlauteren Wettbewerbs verurteilt. Laut NZZ gab er interne Kontakte und Offerten an eine Konkurrenzfirma weiter. Der 35-jährige Mann kassierte eine bedingte Geldstrafe und eine Buße. Er bestreitet die Vorwürfe, akzeptierte den Strafbefehl jedoch. Beim Absturz eines Polizeihubschraubers in Zentralfrankreich ist ein Beamter ums Leben gekommen. Zwei weitere wurden schwer verletzt. Der Hubschrauber der Gendarmerie stürzte bei der Suche nach einem vermissten Jugendlichen ab. Wieso, ist laut Frankreichs Regierung noch nicht klar. Der Jugendliche wurde mittlerweile gefunden.
1: Sport.
11: Leichtathletin Audrey Werro triumphiert beim Diamond League Meeting in Stockholm. Die Freiburgerin lief über 800 Meter, die drittbeste Zeit aller Zeiten. Ihren Schweizer Rekord, den sie letztes Jahr bei Weltklasse Zürich gesenkt hatte, verbesserte die 22-Jährige um fast 2 Sekunden. Für Werro ist es der 2. Sieg in der Diamond League innerhalb einer Woche.
12: Es hat Zeug auf der Strasse und zwar auf der Flughafen-Autobahn zwischen Bülach Süd und Kloten Nord. Dort bitte aufpassen. Dann haben wir etwa eine Stunde länger auf der A1 Richtung Zürich zwischen Aarau West und dem Bierfeld.

0: Jetzt stehen wir im Stau wegen einem Unfall. Und ebenfalls einen Unfall hat es auf der A2 Richtung Luzern zwischen Göschenen und Wassen. Ist dort die Strasse darum gesperrt. Und es ist mit viel mehr Zeit zu rechnen. Dann haben wir einfach sonst länger für die Stadt Zürich rein. Autobahn an die Wiedeke und beim Milchbuck auf dem Nordring und auf dem Westring auf mehreren Abschnitten. Auf der Oberland-Autobahn zwischen Hegnau und dem Brütisellen Kreuz rund um Hiwil über den Seedamm rein. Und auch über den Hirzlinen in beide Richtungen, wo ihr auf Bremse müsst. Dann Richtung Winterthur auf der Autobahn zwischen Klein-Andelfingen und Henkert. Und im Aargau noch auf der A1 Richtung Bern zwischen Baden-West und dem Bierfeld. Und auch auf der A3 den Stocken-Retour Richtung Zürich zwischen Bruck und dem Bierfeld. Gute Fahrt euch!
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2: Die Übergangsjacke die freut sich auf morgen und übermorgen, weil dann wird es deutlich weniger warm als heute. Um die 18 Grad haben wir in den nächsten paar Tagen. Heute aber noch so richtig frühlingshaft. Temperaturen um die 26 Grad. Also nochmal T-Shirt-Wetter. Schön sonnig heute den ganzen Tag. Am Nachmittag ziehen mehr Wolken auf und gegen Abend kommt dann das erste Gewitter.
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0: Guten Morgen miteinander.
2: Hallo, kommen wir gut in den Tag.
1: Jetzt mit noch

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0: Einen guten Morgen miteinander, das ist die 24. Es lohnt sich mitzuhören in ein paar Wochen, denn wir haben immer ein kleines Goodie für euch, jeden Morgen. 0848 24 0024. Hallo, wer ist am Apparat? Hallo!
1: Da ist Karin.
0: Hoi Karin!
1: Hoi!
0: Hoi!
1: Oh, ich bin so verschrocken.
0: Entschuldigung, aber du hast doch angerufen.
1: Ja, ich weiß.
2: Du musst doch auch damit rechnen, dass jemand abnimmt, wenn du anrufst.
1: Ja, das ist ja super. Ich bin echt nicht gefasst.
0: Ja, ich verstehe es völlig, absolut. Es ist ja noch Montag, morgen früh. Mein Gott, wir wollen überhaupt nicht mehr überfordern. Karin, weißt denn du, wer alles am heiteren auftritt?
1: Nein.
0: Amy McDonald. Zum Beispiel. Am heiteren Open Air. Oder Clean Bandit.
2: Oder auch einer mit einer wunderschönen Stimme. Callum Scott kommt ebenfalls.
0: Song lieben wir. Karin, bist du noch dran?
1: Oh ja, so oh cool.
0: Ja. Und weißt du, was es bedeutet, Karin? Wir schenken dir Billett.
1: Wow, cool, danke vielmals.
0: Und zwar nicht nur ein Tag, nicht nur zwei Tage, sondern
2: ein ganzer 3-Tages-Pass für dich und deine Begleitung für das heitere Open Air.
1: Wow, danke vielmals.
0: Oh, Karin, einen wunderbaren Wochenstart wünsche ich mir dir.
1: Ja, danke.

0: gelassenen, entspannten Morgen wünschen wir euch, auch wenn ihr euch vielleicht dort und da ein bisschen müssen aufregen heute Morgen. Im Verkehr. Obwohl, wir haben heute alles Hörerinnen und Hörer angetroffen, aber die 24 gesagt haben, sie sind routinierte Staufahrerinnen und Staufahrer. Sie regen sich nicht mehr auf. Wo muss man sich nicht aufregen, weil man weiss, dass es ja eh der übliche Morgenverkehr ist, in Anja Leibacher?
1: Ja, also es hat schon ein bisschen dort, wo es immer hat, sagen wir jetzt einmal. Dort, wo ihr wisst, es geht immer, wie zum Beispiel auf dem Nordring, dort geht es auch heute ein bisschen länger. Außerordentlich ist es auf der A1 Richtung Zürich zwischen Aarau-West und dem Bierfeld. Dort hat es Stau wegen einem Unfall etwa eine Stunde mehr, die ihr einrechnen müsst. Und bitte, bitte aufpassen, wenn ihr unterwegs sind zwischen Rapperswil und Eschenbach. Dort sind Tiere auf der Strasse, eine Entenfamilie läuft dort umeinander. Bitte, bitte aufpassen, wenn ihr dort unterwegs sind. Nicht, dass er noch so ein Entchen ankommt.
0: Ja gut, also es ist Frühling, es ist schon richtig Sommer. Temperaturen um die 26 Grad, auch heute nochmal. Also eine richtig schöne Mendung, 8. Juni. Morgen und übermorgen dann immer wieder bedeckter, Temperaturen um die 18 Grad. Es wird dann einiges kühler. Also gute Fahrt und guten Start und einfach einen guten Wochenanfang bei Radio 24. Morgen.

0: Wochenstart mit Radio 24. Es ist die Abstimmungswoche, gell? Nicht vergessen. Es ist die Woche, wo die Weltmeisterschaft anfängt. Und es ist die Woche, wo ganz viele Schulreisen unterwegs sind. Das seht ihr vielleicht auch heute Morgen schon. Heute wäre ja ein super Tag für eine Schulreise. Meistens am Montag noch nicht so. Ein Schulreistag, aber trotzdem ein grosses Thema auch bei Radio 24, weil wir ja ehemalige Lehrpersonen haben in unserem Team, die erzählt haben, dass sie immer ein Ambivalenzverhältnis zur Schulreise haben. Ich kann mir das noch nie überlegen. Wenn du Lehrperson bist, findest du das wahrscheinlich mega lässig, dass du mal auf eine Reise kannst gehen mit den Kids. Aber der Stress,
1: den ich stelle es mir so mühsam vor, wenn man so auf so viele Kinder muss schauen muss. Die haben alle ihren eigenen Kopf. Und
0: ja, genau. Und die wissen nicht, wo durchlaufen oder steigen nicht in den Bus ein, wie Kira Girolimetto vom Radio24-Team erzählt hat. Als Lehrperson hat sie mal das erlebt.
2: Mir ist mal passiert, dass ich im Bus gemerkt habe, dass zwei Schülerinnen fehlen. Und bin natürlich voller Panik zu dem Buschauffeur. Aber der hat sich nicht aus der Ruhe bringen lassen. Der ist dann einfach schön durchgefahren. Und die ganze Klasse durfte bei 30 Grad wieder zurücklaufen zur vorherigen Haltestelle. Und dort sind die zwei Schülerinnen zufrieden gehöckelt und haben gefunden, sie hätten doch nur in den Kiosk gutes Glas kaufen.

0: Morgen miteinander, Mendig, Wochenstart. Schön sind ihr auch wieder mit dabei bei Radio 24, weil wir haben zum Beispiel Jennifer Lopez und David Guetta im Duett für euch. Save Me Tonight nach der 8. Oder?
1: Ich liebe ihn ja, der George Ezra. Ich finde den grossartig, macht immer gute Laune mit seiner Musik. Genau das, was wir für einen Mendig morgen brauchen.
0: Und einer von früher und alles, was früher gut war, spielen wir dabei heute noch gern. Liam Rimes zum Beispiel. Also, guter Start in die neue Woche. Nehmt es gemütlich, nicht allzu streng. Gute Nacht im Juni allerseits.
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0: Es ist 8 Uhr. Guten Morgen, Radio 24 ist da.
11: Ich bin der Nicola Katomas. Guten Morgen.
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11: Israel und der Iran haben sich in der Nacht auf heute gegenseitig angegriffen. Es droht eine neue Eskalation im Nahen Osten. Jonathan Schüffel.
13: Explosionen heute Morgen in der iranischen Hauptstadt Teheran. Das berichten mehrere Nachrichtenagenturen. Die israelische Armee sagt, das Ziel seien iranische Militäreinrichtungen gewesen. Die Angriffe, die kommen als Reaktion auf iranische Angriffe gestern Abend auf Israel. Und auch das ist passiert, weil Israel vorher Raketen auf den Libanon geschossen hat. Der US-Präsident Donald Trump hat zwischendurch noch versucht zu schlichten, vergebens. Eigentlich gilt seit dem April im Nahen Osten eine Waffenruhe.
11: Die Zürcher Justiz hat einen ehemaligen Manager des Schweizer Schnäppchenportals Dein Deal wegen Geheimnisverrats und unlauteren Wettbewerbs verurteilt. Laut NZZ gab er interne Kontakte und Offerten an eine Konkurrenzfirma weiter. Der 35-jährige Mann kassiert eine bedingte Geldstrafe und eine Buße. Er bestreitet die Vorwürfe, akzeptierte den Strafbefehl jedoch. Deutschland, Frankreich, Großbritannien und die Ukraine fordern Russland zu Verhandlungen auf. Ausgangspunkt dafür soll die derzeitige Frontlinie in der Ukraine sein. Auch die USA sollen aktiv beteiligt werden, heißt es in einer gemeinsamen Erklärung der Regierungschefs. Die Europäer sicherten dem ukrainischen Präsidenten Zelensky auch weitere militärische Unterstützung zu.
1: Da ist eine Entenfamilie unterwegs auf der Strasse, und zwar zwischen Rapperswil und Eschenbach. Dort bitte, bitte aufpassen. Dann geht es einfach länger auf der A1 Richtung Zürich. Zwischen Aarau-West und dem Bierfeld hat es einen Unfall. Etwa 3/4 Stunde, und er ist jetzt noch länger. Es löst sich also langsam aber sicher auf. Länger geht es auch für die Stadt Zürich, Autobahnende Wiedeke und beim Milchbucktunnel auf dem Nordring und auf dem Westring jeweils in beide Richtungen. Auf der Oberland-Autobahn stockt es zwischen Hegnau und dem Brütisellenkreuz. Dann rund um Hiwil, über den Seedamm rein und auch über den Hirzli bei den richtigen Stocken zu aktuell. Auf der Autobahn dann eine richtige Wintertour zwischen Kleihandelfingen und Henkert. Und am Aargau auf der A1 eine richtige Bahn zwischen Baden-West und dem Bierfeld. Und auf der A3 Richtung Zürich zwischen Bruck und dem Bierfeld. Und eben, wenn ihr unterwegs sind, zwischen Rapperswil und Eschenbach, dort ist eine Entenfamilie unterwegs. Bitte, bitte, passt auf.
0: Echt, das herzig. 3 ab 8, guten Morgen miteinander. Heute ein recht sonniger Tag. Immer mehr Wolken gegen den Nachmittag, am Abend dann auch ein paar Regengüsse oder Gewitter möglich. Und morgen freut sich dann wieder die Übergangsjacke, weil die braucht es dann wieder. Morgen dann nur noch 18 Grad.
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0: Parat für die neue Woche?
1: Definitiv. Voll parat, parat.
0: Voll parat, parat. Guten Morgen miteinander. Daniel Leibacher, Dominik Peter mit im Studio. Schön, sind ihr auch parat. Schön, hören wir mit. Morgen.
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0: 11 ab 8 guten Wochenstart mit Radio 24. Diese Woche die feiert Schutz und Rettung Zürich das 25. Jubiläum. 25 Jahre lang gibt es Schutz und Rettung Zürich so. Wir sind froh, dass es Sanität und Feuerwehr in Zürich gibt seit 25 Jahren. Und das Wochenende sind sie auch schon wieder im Einsatz gewesen, und zwar im Zürcher Universitätsquartier, wo Leute haben ihre Häuser müssen verlassen mussten, weil eine Flasche mit hochgiftigem Gas abtransportiert wurde. Vielleicht haben sie es gelesen in der Zeitung.
1: Bitte verlassen Sie jetzt Ihre Wohnung und befolgen Sie die Anweisungen der Einsatzkräfte.
2: Man war sich nicht ganz sicher, dass hier alles ganz safe ist mit dieser Gasflasche. Darum mussten alle Leute sicherheitshalber mal aus den Wohnungen und ein bisschen auf Abstand gehen, damit man die abtransportieren konnte. Aber ist jetzt alles tiptop gelaufen, alles wunderbar.
0: Ja, aber 270 Leute müssen evakuiert werden für ein paar Stunden. Oder? Muss man sich mal vorstellen. Also, danke vielmals. Eben der Schutz und Rettung, der seit 25 Jahren im Einsatz ist. 25 Jahre, das werden wir auch feiern im Verlauf dieser Woche immer mal wieder. Mendig bei Radio 24. Uns gibt es übrigens schon 45 Jahre.
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0: Morgen miteinander. Gewisse Autofahrerinnen und Autofahrer finden es entzückend. Andere freuen sich, wenn wir eine Entspannung am Radio durchgeben können. Es geht um die Entenfamilie, die hier die Straße überquert. Ewig lang, habe ich das Gefühl.
1: Ja, die sind auf einem Spaziergang heute Morgen, Herr und Frau Enten mit den Kindern.
0: Das Waschelkommando quasi, ja.
1: Und zwar zwischen Rapperswil und Eschenbach, dort bei den Auffassenden unterwegs sind. Eben die Familienenten ist dort unterwegs.
0: Oh ja, herzig. 19 ab 8 haben wir. Es ist auch ein frühlingshafter Entenmorgen. Temperaturen um die 26 Grad am Nachmittag. Morgen ist der Nieder bedeckt und wieder kühl bei 18 Grad. Da sehen wir wahrscheinlich keine Entenfamilie mehr unterwegs. Und sonst, was läuft auf der Straße? Was müssen wir noch wissen?
1: Es hat noch einen Unfall auf der A1 Richtung Zürich. Zwischen Aarau West und Bierfeld haben wir darum etwa 3/4 Stunde mehr, die wir einrechnen müssen. Zwischen die üblichen Stellen, wie zum Beispiel auf dem Nordring, haben wir vor Affolter in Richtung St. Gallen ein bisschen länger.
0: Sag mal, wo ist die Ent-Tourage unterwegs? Die Entenfamilie?
1: Zwischen Rapperswil und Eschenbach.
0: Apropos, Rapperswil. Rum gibt es gleich auch mehr als den Ententanz.
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0: bin ein riesen Fan von Milo und habe ihn noch nie live gesehen. Aber jetzt gibt es die Möglichkeit.
1: Ja, du könntest nämlich als Lake and Sound auf Rapperswil-Jona, dort würde er spielen am Samstag.
0: An welchem Samstag?
1: Am 20. Juni.
0: Ah, schau jetzt. Und am gleichen Abend Linda Ellis. Das wird ein wunderbarer Abend in Rappi.
1: Definitiv. Aber ich muss dich enttäuschen, du kannst leider die Tickets nicht haben, Dominik.
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0: Aber vielleicht Patricia, die gerade von Adis wieder Richtung Birmensdorf unterwegs ist. Guten Morgen, Patricia.
3: Guten Morgen.
0: Wie geht's dir an diesem Wochenstart?
3: Ja, super, mit so einem Start, dass man Tickets gewinnen kann, kann einem nicht besser gehen.
0: Wir könnten konjunktiv rausnehmen, du hast sie gewonnen.
3: So cool, danke vielmals.
0: Liebe Grüße zu dir ins Auto und liebe Grüße zu euch allen. Es gibt jeden Morgen weitere Chancen für den Open Air Summer. Wir schenken die besten und grössten Open Airs euch direkt als Ticket in Form von einem Billett, das ihr dürft dann besuchen dürft. Und jetzt muss ich einfach sagen, geniessen den Sommer. Guten Morgen zusammen.
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1: Frohe Montagmorgen, nur das Beste. Hallo zusammen, guten Wochenstart. Die Chancen stehen gut, dass wenn ihr schon ein paar Minuten an die 24 hört, euch automatisch ein bisschen besser geht. Einfach wegen dieser Musik, die wir hier parat gemacht haben. Sia zum Beispiel auch nach der halben oder zum Beispiel auch Sunrise Avenue. Jetzt ist 8:30 und jetzt gibt es News.
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1: 8:30 Uhr, Montag, 8. Juni. Guten Start.
4: Ich bin der Nicola Katomas. Guten Morgen.
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4: Die Ölpreise sind nach der jüngsten Eskalation im Nahen Osten wieder deutlich gestiegen. So kostete ein Barrel Rohöl heute Morgen rund 96 US-Dollar. Das sind 2,6% mehr als noch gestern. Die jüngste Eskalation weckt die Befürchtung eines erneuten offenen Konflikts zwischen Israel und dem Iran. Die Zürcher Justiz hat einen ehemaligen Manager des Schweizer Schnäppchenportals Dein Deal wegen Geheimnisverrats und unlauteren Wettbewerbs verurteilt. Laut NZZ gab er interne Kontakte und Offerten an eine Konkurrenzfirma weiter. Der 35-jährige Mann kassiert eine bedingte Geldstrafe und eine Buße. Er bestreitet die Vorwürfe, akzeptierte den Strafbefehl jedoch. Deutschland, Frankreich, Großbritannien und die Ukraine fordern Russland zu Verhandlungen auf. Ausgangspunkt dafür soll die derzeitige Frontlinie in der Ukraine sein. Auch die USA sollen aktiv beteiligt werden, heißt es in einer gemeinsamen Erklärung der Regierungschefs.
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4: Der dänische Fußballnationalspieler Christian Eriksen ist 5 Jahre nach seinem dramatischen Zusammenbruch bei der EM 2021 erneut auf dem Platz kollabiert. Der Vorfall ereignete sich gestern beim Länderspiel gegen die Ukraine. Das Spiel wurde daraufhin abgebrochen. Wie Dänemarks Verband mitteilt, sei der 34-Jährige bei Bewusstsein, es gehe ihm den Umständen entsprechend gut.
5: Die Familie Nenten ist immer noch unterwegs auf der Strasse zwischen Rapperswil und Eschenbach. Bitte aufpassen, eine Entenfamilie, die dort am Umlaufen ist. Dann geht es einfach länger auf der A1 Richtung Zürich zwischen Aarau West und dem Bierfeld. Dort haben sie Stau wegen einem Unfall etwa 3/4 Stunde, die sie länger haben. Auch für die Stadt Zürich rein, Autobahnende Wiedeke und beim Milchburgtunnel geht es länger auf dem Nordring und auf dem Westring jeweils auf mehreren Abschnitten. Auf der Oberlandautobahn zwischen Hegnau und dem Brüggiseller Kreuz und auf Bremsmünd über eine Herzlinie Richtung Silbruck. Auf der Autobahn Richtung Winterthur zwischen Kleinandelfingen und Henkert. Und im Aargau auf der A3 Richtung Zürich zwischen Bruck und dem Bierfeld, wo es etwas länger geht. Und eben die Entenfamilie aufpassen, wenn ihr zwischen Rapperswil und Eschenbach unterwegs seid.
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1: Heute mal richtig schön, ab morgen dann kühl und bedeckt. Es wird so ein bisschen herbstlich morgen. Aber heute 26 Grad, oder? Den ganzen Tag relativ sonnig. Gegen den Nachmittag gibt es mehr Wolken, am Abend die ersten Regengütsche und Gewitter.
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1: Anja und Dominik im Aufstellerstudio.
2: Guten Start euch in die Woche.

0: Hallo! Einen guten Morgen allerseits. Willkommen zu Radio 24. Wir spielen immer um die gleiche Zeit. Um die 20 ab 7 Uhr haben wir ein Toschlänge-Quiz. Das Morgen-Quiz von Zürich heisst Tosch 24. Heute mit dem Dennis aus Baden haben mitgespielt. Drei Fragen, drei richtige Antworten muss ich geben. Ich kann einmal Joker sein.
1: Welcher Vogel legt die grössten Eier?
2: Strauss.
1: Richtig. Und wie heisst der neue Zürcher Stadtpräsident seit dem 10. Mai?
2: Was heisst Dominik?
3: Rafael Golta.
1: Richtig. Und wer hat die letzte Fußball-WM 2022 in Katar gewonnen?
2: Keine Ahnung.
1: Rote?
3: Du hast noch 10 Sekunden.
2: Ja, Brasilien, weiß es nicht.
1: Nein, es ist nicht Brasilien. Gib noch einen anderen Hint.
2: Frankreich, eigentlich.
1: Nein, das wäre nicht. Das wäre Argentinien gewesen.
3: Ja, gut.
2: Hätte ich
3: auch
2: einen
3: gewusst. Hätte ich genau, irgendwann wäre das auch noch gekommen. Hätte ich auch nicht gewusst. Aber Dani hat erzählt, dass es etwas, was man sich hätte können merken, weil...
1: Die letzte WM von Messi war, dort, wo man so happy war, dass jetzt der doch noch Weltmeister geworden ist.
2: Ah, ich habe auch nicht gewusst.
1: Ja. Null Ahnung. Ja, das ist gut.
3: Kommen wieder in Sinn. Katar hat ja niemand geschaut. Das war ja im Winter.
2: Ah, darum. Ja, vielleicht.
1: Ich werde mich
2: auslachen im Geschäft.
1: Ja, nein. Jetzt weisst du es ja. Jetzt kannst du sogar noch sagen, weisst du, das ist drum und dem und dem und so.
2: Ja, genau. Nein, sie haben irgendwie ein Tippspiel organisiert und gesagt, hey, machst du auch mit? Ich sage, nein, ich mache nicht mit, weil ich habe null Ahnung von Fußball.
1: Du musst einfach immer 1-0 tippen, dann nachher gewinnst.
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0: Guten Morgen miteinander. Liebe Grüße zu euch, wenn ihr unterwegs seid. Wir haben immer noch ein bisschen Morgenverkehr, Anja Leibacher.
1: Genau, aber er löst sich wirklich auf. Also mittlerweile sind es nur noch 10 Minuten, die wir auf der A1 länger haben, wegen einem Unfall Richtung Zürich zwischen Aarau-West und Lenzburg. Stocken und stauen es dort jetzt noch ein bisschen und sonst. Ja, sind so die üblichen Stellen, Nordring, Westring, die wir im Moment noch ein bisschen länger haben. Und auch rund um Rapperswil, wo es ein bisschen länger geht.
0: Wettertechnisch heute noch wunderbar schön, noch richtig gut, noch frühlingshaft bei 26 Grad. Und dann ab morgen wird es ein bisschen nebliger, ein bisschen bedeckter, ein bisschen regnerischer. Aber die Musik wird morgen gut bleiben. Der Alex Warren spielen wir wahnsinnig gern. Fever Dream, guten Morgen allerseits.

0: einen grossartigen Ohrenwurm. Alex Warren, Fever Dream. Guten Morgen miteinander. Wochenstart, die Woche, die uns die Weltmeisterschaft mitbringt, fängt ja in Amerika. Die Woche, wo wir den Abstimmungssonntag wieder haben, den Sonntag, unbedingt noch abstimmen, falls ihr noch nicht habt. Die Woche, wo die Schülerinnen und Schüler auf Schulreisen gehen.
1: Gleis 3, Einfahrt des Interregio nach Luzern. In den Sektoren A und B sind die Waggons der zweiten Klasse für die Grundstufe Seefeld reserviert.
0: Kinder unterwegs sind in diesen Tagen, in dieser Woche, kurz vor der Sommerferien gehen wir auf die Schulreise. Und wir haben diskutiert in der Redaktionssitzung, wir reden ja immer von den Schulreisen und von der Situation, wie wir das damals erlebt haben, als Kind, Schülerinnen und Schüler. Wir fragen uns selten, wie es den Lehrpersonen geht im Moment von einer Schulreise. Und Kira Cirolimetto, die bei uns arbeitet, auf der Radio 14 Redaktion, die hat erzählt, sie war früher eine Lehrerin, das ist immer ein riesen Stress. Stell dir mal vor, du bist Lehrperson und musst so 20 Kinder von Pontius zu Pilatus führen. Tanja verdreht die Augen.
2: Ich könnte da nicht. Also bin ich ganz ehrlich, das wäre nicht für mich. Aber
0: also wir haben schon von Lehrpersonen heute Morgen gehört, die irgendwie haben müssen Kinder vor angriffigen Geissen retten. Dann Lehrpersonen, die Kinder im Bus verloren haben. Und Kira erzählt.
3: Ich habe es mal tatsächlich erlebt, dass ein Schüler am Wandertag mit seinen Badelatschen auftaucht ist. Er hat gefunden, Style und so. Und außerdem mit seinen Adiletten schafft er eh alles. Auch eine Wanderung.
0: Braucht gute Nerven.
2: Kann man auch ins Wasser mit Adiletten, also absolut. Tipptopp.
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0: Guten Montag. Ein Wochenstart, wo sich Ladla sehen. Wunderbar schön sonnig heute, den ganzen Tag noch. Ab morgen und übermorgen ein bisschen bedeckter, ein bisschen kühler auch. Da freut sich auch wieder die Übergangsjacke. Endlich wieder mal die guten, fetten Jeans anlegen.
1: Ein richtiges
0: Outfit wirklich, machen. Ein
1: richtiges Outfit. Ja, da kann man sich schön anlegen, wenn es so ein bisschen um die genau, 20 Grad rum ist.
0: Und dann kann ich ein bisschen zuschaffen dazu. Es kann richtig effizient werden diese Woche. Es ist ja auch noch einiges los. Viele sind noch so ein bisschen im Vorsommerferienstress. Guten Morgen, wir begleiten euch, egal was ihr los habt, auch heute schon. Nach den 9 tun sie so bei uns.
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9: Ich bin der Nicola Katomas. Guten Morgen.
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9: Die Ölpreise sind nach der jüngsten Eskalation im Nahen Osten wieder deutlich gestiegen. So kostete ein Barrel Rohöl heute Morgen rund 96 US-Dollar. Das sind 2,6% mehr als noch gestern. Israel und der Iran haben sich in der Nacht auf heute gegenseitig angegriffen. Die Eskalation weckt die Befürchtung eines erneuten offenen Konflikts zwischen den beiden Ländern. Eigentlich gilt seit April eine Waffenruhe. Die Zürcher Justiz hat einen ehemaligen Manager des Schweizer Schnäppchenportals Dein Deal wegen Geheimnisverrats und unlauteren Wettbewerbs verurteilt. Laut NZZ gab er interne Kontakte und Offerten an eine Konkurrenzfirma weiter. Der 35-jährige Mann kassiert eine bedingte Geldstrafe und eine Buße. Er bestreitet die Vorwürfe, akzeptierte den Strafbefehl jedoch. Deutschland, Frankreich, Großbritannien und die Ukraine fordern Russland zu Verhandlungen auf. Ausgangspunkt dafür soll die derzeitige Frontlinie in der Ukraine sein. Auch die USA sollen aktiv beteiligt werden, heißt es in einer gemeinsamen Erklärung der Regierungschefs. Die Europäer sicherten dem ukrainischen Präsidenten Zelensky auch weitere militärische Unterstützung zu.
2: Sport.
9: Der dänische Fußballnationalspieler Christian Eriksen ist 5 Jahre nach seinem dramatischen Zusammenbruch bei der EM 2021 erneut auf dem Platz kollabiert. Der Vorfall ereignete sich gestern beim Länderspiel gegen die Ukraine. Das Spiel wurde daraufhin abgebrochen. Wie Dänemarks Verband mitteilt, sei der 34-Jährige bei Bewusstsein, es gehe ihm den Umständen entsprechend gut.
1: Es hat Zeug auf der Strasse, und zwar auf der A1 Richtung Zürich zwischen dem Rastplatz Stegen und Attiken. Dort bitte aufpassen, wenn ihr unterwegs seid. Sonst sind es einfach noch die üblichen Stellen, wo ihr ein bisschen länger habt. Für die Stadt Zürich rein, Autobahn Ende Wiedikon bei Milchbuck auf dem Nordring und auf dem Westring auf mehreren Abschnitten. Auf der Oberlandautobahn zwischen Hegenau und dem Brütisellen Kreuz und auf der Autobahn Richtung Winterthur zwischen Kleinandelfingen und Henkert. Gute Fahrt euch!
0: Gutes Wetter euch. Die Sonne scheint den ganzen Tag. Bis am Nachmittag kommen dann ein paar Wolken und ein paar Gewitterregen gibt es ebenfalls möglich im Verlauf des heutigen Abends. Aber eigentlich ein recht freundlicher Wochenstart bei 26 Grad. Morgen in der bedeckt bei 18 Grad.
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0: Mit Anja und Dominik im Aufstellerstudio.
1: Wunderschönen guten Montagmorgen miteinander.
0: Und jetzt viel weniger Geplapper, viel mehr Musik hier bei Radio 24. Freude zum Vorwärtsmachen. Morgen zusammen.

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0: mit dem Song sind alle gross geworden, die damals noch CDs gekauft haben. Crying at the Discotheque von Alcazar. Guten Morgen miteinander. Und wir machen gerade weiter mit sättiger Musik von früher. Hubas denkt zum Beispiel in der Pipeline, da bei Radio 24. Und noch ganz viele andere gute Hits. Es war 9:30 Uhr, guten Montag, guten Wochenstart allerseits. Morgen zusammen.
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Musik aus der Schweiz, aus Zürich sogar, S.I.M., das ist der Nicholas. Da bin ich die 24. Gute, 8. Juni allerseits, morgen miteinander. Ist ein Wochenstart, wo wir wissen, wir müssen noch abstimmen, falls wir noch nicht haben. Die Weltmeisterschaft fährt an und bei die 24 läuft einfach nur gute Musik. Herzlich willkommen, schön, dass ihr mit.

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4: Ich bin der Nicola Catomas.
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4: Die Zürcher Ole Ole Bar hat eine Petition gestartet, um die Langstraße zum UNESCO-Weltkulturerbe zu machen. Die bekannte Ausgemeile sei ein einzigartiger gesellschaftlicher Schmelztiegel. Mit dem Vorstoß soll erreicht werden, dass die UNESCO die lebendige Kultur des Quartiers offiziell als Erbe anerkennt. Prominente wie der Schriftsteller Martin Sutter und die Künstlerin Lara Stoll haben bereits unterzeichnet. Die Schweizer Hotellerie hat in der vergangenen Wintersaison einen Rekord verzeichnet. Von November bis April wurden rund 18,7 Millionen Übernachtungen gezählt, wie das Bundesamt für Statistik schreibt. Die Zahl der inländischen Logiernächte stieg auf 9,5 Millionen und erreichte damit einen Höchstwert. Auch die Zahl der ausländischen Gäste blieb hoch. Die Arbeitszeiten von Ärztinnen und Ärzten in Schweizer Spitälern sind leicht gesunken. Die wöchentliche Arbeitszeit sank im Schnitt, hochgerechnet auf ein Vollzeitpensum, auf 54,6 Stunden, wie der Verband Schweizerischer Assistenz- und Oberärztinnen mitteilt. Trotz dieser positiven Tendenz bei den Arbeitsstunden bleibe das Erschöpfungslevel kritisch. Wie bereits bei der letzten Befragung im Jahr 2022 gab jede zweite befragte Person an, mindestens gelegentlich erschöpft zu sein. Bei einem Erdbeben der Stärke 7,8 vor den Philippinen sind mindestens 15 Menschen ums Leben gekommen. Zudem seien fast 130 Menschen verletzt worden, teilen die lokalen Behörden mit. Weiter gaben die Behörden zunächst eine Tsunami-Warnung heraus. Später hob das US-Tsunami-Warnzentrum diese wieder auf. Ein bisschen länger haben wir aktuell auf der A1 Bern Richtung St. Gallen zwischen Dietikon und Zürich-Affoltern. Dort stockt der Verkehr wegen einer Verkehrsüberlastung, genau gleich wie auf dem Westring Richtung Basel zwischen Urdorf-Nord und dem Limmataler Kreuz, auf der A1 St. Gallen Richtung Zürich zwischen Effretikon und Zürich-Ost und auf der A1 Bern Richtung Zürich zwischen Herkingen und der Raststätte Gunzgen-Süd. Und zum Schluss noch eine Meldung von der A1 Zürich Richtung Bern zwischen Herkingen und Wangen an der Aare. Auch hier staut es wegen einer Verkehrsüberlastung auf mehreren Abschnitt. Ich wünsche eine gute und sichere Fahrt.
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5: Es gibt 7, 28 Grad heute Nachmittag. Es bleibt auch tendenziell freundlich den Tag durch. Immer wieder ein bisschen Wolken, die vorkommen. Und auf den Abend so etwa um die 6 Uhr kann es dann zum Teil regnen und später dann auch gewittern. In den nächsten beiden Tagen ist der tendenziell eher bedeckt und wieder unter 20 Grad.
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5: Hallo zusammen, mein Name ist Anja Leibacher. Schön, sind wir zusammen unterwegs durch den Montag.
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6: Ich bin der Nicola Catomas.
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6: In einer Woche beginnt im französischen Evian am Genfersee der G7-Gipfel. Gegenüber von Lausanne treffen sich die größten westlichen Wirtschaftsmächte. Heute hat der Kanton Watt über seine Sicherheitsmaßnahmen informiert. Man bereite sich auf verschiedene Szenarien vor, sagt der Wattländer Staatsrat Vasilis Venizelos. Dass sich Donald Trump wenige Kilometer von Lausanne aufhalte, sei nicht ohne.
7: On préparait à différents scénarios dans le cadre de cet événement. On va pas se mentir, hein, avoir Donald Trump à 15 km de Lausanne, ce n'est pas rien.
6: Außer kantonalen Polizeikräften sind auch 4000 Schweizer Soldatinnen und Soldaten im Einsatz. Zudem genehmigte der Bundesrat Grenzkontrollen während des Gipfels. Die Zürcher Oleo Leber hat eine Petition gestartet, um die Langstrasse zum UNESCO-Weltkulturerbe zu machen. Die bekannte Ausgemeile sei ein einzigartiger gesellschaftlicher Schmelztiegel. Mit dem Vorstoß soll erreicht werden, dass die UNESCO die lebendige Kultur des Quartiers offiziell als Erbe anerkennt. Prominente wie der Schriftsteller Martin Sutter und die Künstlerin Lara Stoll haben bereits unterzeichnet. Bei einem Erdbeben der Stärke 7,8 vor den Philippinen sind mindestens 15 Menschen ums Leben gekommen. Zudem seien fast 130 Menschen verletzt worden, teilen die lokalen Behörden mit. Weiter gaben die Behörden zunächst eine Tsunami-Warnung heraus. Später hob das US-Tsunami-Warnzentrum diese wieder auf. Aktuell staut auf der A1 Bern Richtung St. Gallen zwischen Dietikon und Zürich-Affoltern wegen einer Verkehrsüberlastung. Das gleiche Problem haben wir auch noch auf dem Westring Richtung Basel zwischen Urdorf Nord und dem Limmataler Kreuz und auf der A1 St. Gallen Richtung Zürich zwischen der Verzweigung Brütisille und der Verzweigung Zürich-Ost. Sonst habt ihr aber Freifahrt, kommen Sie gut und sicher ans Ziel.
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8: Heute rund 27 Grad. Es bleibt der Tag durch. Tendenziell eher schön mit viel blauem Himmel. Ab und zu könnte mal ein paar Wolken führen. Und am Abend bis hin zu etwa in der Nacht fällt es trotzdem noch verregnen. Und zum Teil kommt es auch gewittern. Morgen dann tendenziell eher bewölkt.
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8: Hallo zusammen, mein Name ist Anja Reibacher. Schön gehen wir zusammen durch den Montag.
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8: Ich bin der Nicola Catomas.
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8: In einer Woche beginnt im französischen Evian am Genfersee der G7-Gipfel. Gegenüber von Lausanne treffen sich die größten westlichen Wirtschaftsmächte. Heute hat der Kanton Watt über seine Sicherheitsmaßnahmen informiert. Man bereite sich auf verschiedene Szenarien vor, sagt der Wattländer Staatsrat Vasilis Venizelos. Dass sich Donald Trump wenige Kilometer von Lausanne aufhalte, sei nicht ohne.
9: On préparait à différents scénarios dans le cadre de cet événement. On va pas se mentir, hein, avoir Donald Trump à 15 km de Lausanne, ce n'est pas rien.
8: Außer kantonalen Polizeikräften sind auch 4000 Schweizer Soldatinnen und Soldaten im Einsatz. Zudem genehmigte der Bundesrat Grenzkontrollen während des Gipfels. Für die SVP sind Migranten schuld an der Diskriminierung von queeren Menschen. Eine entsprechende Äußerung von SVP-Politikerin Susanne Brunner sorgte heute im Zürcher Kantonsparlament für eine hitzige Debatte. Linke Politikerinnen und Politiker warfen der SVP Rassismus vor. Die Arbeitszeiten von Ärztinnen und Ärzten in Schweizer Spitälern sind leicht gesunken. Die wöchentliche Arbeitszeit sank im Schnitt, hochgerechnet auf ein Vollzeitpensum, auf 54,6 Stunden, wie der Verband Schweizerischer Assistenz- und Oberärztinnen mitteilt. Trotz dieser positiven Tendenz bei den Arbeitsstunden bleibe das Erschöpfungslevel kritisch. Wie bereits bei der letzten Befragung im Jahr 2022 gab jede zweite befragte Person an, mindestens gelegentlich erschöpft zu sein. Ein bisschen länger geht es aktuell auf dem Nordring Richtung St. Gallen zwischen dem Limmataler Kreuz und dem Gubristunnel und auf der A2 Chiasso Richtung Gotthard zwischen Quinto und der Dossierstelle Airolo hat es 3 km Stau. Da haben wir also bis zu 30 Minuten länger. Ich wünsche eine gute und sichere Fahrt.
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10: Heute 27 Grad, immer wieder ein bisschen Sonne und ein paar Wolken, die sich ab und zu aber auch davor schieben, vor allem dann auf den Abend. Es kommt so um die 8 Uhr spätestens eigentlich regnen und kann gewittern zum Teil. Und auch die nächsten beiden Tage ist tendenziell eher bedeckt und wieder ein bisschen kühler, so rund um die 18 Grad.
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10: Hoi miteinander, mein Name ist Anja Leibacher. Schön, dass ich euch durch den Mittag begleiten.
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0: Es ist 12:30.
8: Ich bin der Nicola Catomas.
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8: Für die SVP sind Migranten schuld an der Diskriminierung von queeren Menschen. Eine entsprechende Äußerung von SVP-Politikerin Susan Brunner sorgte heute im Zürcher Kantonsparlament für eine hitzige Debatte. Linke Politikerinnen und Politiker warfen der SVP Rassismus vor. Ein Mann hat am New Yorker Bahnhof auf Passanten eingestochen und dabei 6 Menschen verletzt. Beim Tatverdächtigen handelt es sich mutmaßlich um einen Obdachlosen. Laut US-Behörden wurde der Mann festgenommen. New Yorks Bürgermeister Suran Mamdani sprach in einem Ex-Post von inakzeptabler Gewalt und dankte den Einsatzkräften für ihr schnelles Eingreifen. Ein großflächiger Stromausfall im Südwesten Deutschlands könnte durch Brandstiftung ausgelöst worden sein. In einem Umspannwerk in der Stadt Reutlingen seien 3 Brandstellen gefunden worden, heißt es vom Netzbetreiber. Außerdem seien der Zaun und das Gelände vor der Anlage beschädigt worden. Rund 20.000 Haushalte waren und sind teilweise noch immer ohne Strom. Der Schweizer Online-Händler Digitec Galaxus hat rund 380.000 Produktrezensionen gelöscht. Damit sollen die Bewertungsregeln verschärft werden, wie es in einem Bericht heißt. Künftig dürfen bei Digitec und Galaxus nur noch Kundinnen und Kunden Produkte bewerten, die diese auch tatsächlich über die Plattform gekauft und erhalten haben. So sollen Manipulationen durch Hersteller, deren Umfang

0: Morgen wird es dann tendenziell wieder ein bisschen bedeckter, ein bisschen bewölkter und so um die 18 Grad.
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0: Einen wunderschönen Montagmittag miteinander. Mein Name ist Anja Leibacher. Hallo.
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Luca Hänni mit Love Me Better bei Radio 24. Nur die beste Musik für euch am Montag, sodass wir gut, ja, gut in die Woche rein starten, auch wenn wir schon länger mal angefangen haben mit dieser Woche. Aber jetzt genug gut gestärkt für einen Nachmittag sind und dann noch mal ein bisschen genießen. Das ist Hall of Fame von The Script und dem

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6: Ich bin Mary Milanovic.
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6: In Gladbruck ist ein Kind bei einem Badeunfall verletzt worden. Der 7-jährige Knabe wurde bewusstlos aus dem Wasserbecken gezogen, wie die Polizei mitteilt. Ein Ambulanzteam des Spitals Bülach konnte den Knaben stabilisieren. Er wurde anschließend mit unbestimmten Verletzungen ins Spital gebracht. Der genaue Unfallhergang und die Unfallursache sind nicht klar. Das Zürcher Kantonsparlament sagt deutlich Ja zu Förderklassen. Es hat die entsprechende Vorlage mit 118 zu 54 Stimmen angenommen. Die Förderklassen sollen für lernschwache und verhaltensauffällige Schülerinnen und Schüler geschaffen werden. Die Gemeinden können selbst entscheiden, ob sie Förderklassen einführen. US-Präsident Donald Trump hat den Iran und Israel nach neuen Angriffen aufgefordert, diese sofort einzustellen. Israel und der Iran müssten unverzüglich aufhören zu schießen, schreibt Trump auf seiner Plattform Truth Social. Mehr fügte er inhaltlich nicht hinzu. Israel und der Iran haben sich in der Nacht auf heute gegenseitig angegriffen. Die Eskalation weckt die Befürchtung eines erneuten offenen Konflikts zwischen den beiden Ländern. Eigentlich gilt seit April eine Waffenruhe. Ein großflächiger Stromausfall im Südwesten Deutschlands könnte durch Brandstiftung ausgelöst worden sein. In einem Umspannwerk in der Stadt Reutlingen seien drei Brandstellen gefunden worden, heißt es vom Netzbetreiber. Außerdem seien der Zaun und das Gelände vor der Anlage beschädigt worden. Rund 20.000 Haushalte waren und sind teilweise noch immer ohne Strom. Achtung, wir haben zwei Warnmeldungen, und zwar auf der A2 Basel Richtung Luzern zwischen Egerkingen und Herkingen besteht Gefahr wegen Gegenstand auf der Fahrbahn. Und dann auf der A6 Thun zwischen Kiesen und Thun Nord hat es eine Entenfamilie auf der Autobahn. Fahren dort bitte vorsichtig. Dann braucht ihr mehr Geduld auf dem Nordring Bern Richtung St. Gallen zwischen Limmataler Kreuz und dem Gubristunnel, A4 Brunnen Richtung Zürich zwischen Küstnacht und der Verzweigung Rütihof. Wegen Bauarbeiten ist dort der Fahrstreifen gesperrt. Und mehr Geduld braucht es auf der A2, also Richtung Gotthard, zwischen Quinto und der Dossierstelle Airolo, haben die ca. 40 Minuten länger. Ganz eine gute Weiterfahrt und viel Geduld.
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7: Heute Nachmittag, angenehme 27 Grad. Es bleibt eigentlich trocken und recht schön Wetter, ab und zu ein paar Wolken. Und erst in der Nacht kommt es dann zum Teil regnen und gewittern. Morgen dann etwa 18 Grad und ein bisschen bewölkt.
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7: Hallo zusammen, schön starten wir miteinander in der Montagnachmittag. Mein Name ist Anja Leibacher.
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0: Das ist euer Lieblingsradiosender, der Montagnachmittag bei Radio 24. Und da übernimmt jetzt das Mikrofon der Sven Stadelmann. Er begleitet euch durch den Nachmittag bis hin in Feierabend. Mein Name ist Anja Leibacher. Geniesset euren Montag.
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8: Ich bin Mary Milanovic.
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8: In Gladbruck ist ein Kind bei einem Badeunfall verletzt worden. Der 7-jährige Knabe wurde bewusstlos aus dem Wasserbecken gezogen, wie die Polizei mitteilt. Ein Ambulanzteam des Spitals Bülach konnte den Knaben stabilisieren. Er wurde anschließend mit unbestimmten Verletzungen ins Spital gebracht. Der genaue Unfallhergang und die Unfallursache sind nicht klar. Das Zürcher Kantonsparlament sagt deutlich Ja zu Förderklassen. Es hat die entsprechende Vorlage mit 118 zu 54 Stimmen angenommen. Die Förderklassen sollen für lernschwache und verhaltensauffällige Schülerinnen und Schüler geschaffen werden. Die Gemeinden können selbst entscheiden, ob sie Förderklassen einführen. US-Präsident Donald Trump hat den Iran und Israel nach neuen Angriffen aufgefordert, diese sofort einzustellen. Israel und der Iran müssten unverzüglich aufhören zu schießen, schreibt Trump auf seiner Plattform Truth Social. Mehr fügte er inhaltlich nicht hinzu. Israel und der Iran haben sich in der Nacht auf heute gegenseitig angegriffen. Die Eskalation weckt die Befürchtung eines erneuten offenen Konflikts zwischen den beiden Ländern. Eigentlich gilt seit April eine Waffenruhe. Die Schweizer Armee erhält moderne Artillerie aus Deutschland. Das neue System ersetzt Panzerhaubitzen aus den 1960er Jahren und soll voraussichtlich in 5 Jahren geliefert werden. Laut dem Bundesamt für Rüstung werde so die Reaktionsfähigkeit der Schweizer Armee verbessert. Die Beschaffung ist Teil der Armeebotschaft 2025, die der Bundesrat dem Parlament vorgelegt hatte. Darin wurden 1,7 Milliarden Franken für Verteidigungsprojekte beantragt und bewilligt.
9: Geduld braucht ihr auf dem Nordring Bern Richtung St. Gallen, zwischen dem Limmataler Kreuz und dem Gubristunnel, dann auf der A4 Brunnen Richtung Zürich, zwischen Küssnacht und der Verzweigung Rütihof wegen Bauarbeiten. Länger geht es auch auf der A2 Basel Richtung Luzern, zwischen Egerkingen und Herkingen und dann noch auf der A2 Chiasso Richtung Gotthard, zwischen Quinto und der Dossierstelle Airolo, verlieren bis zu 40 Minuten. Euch ganz eine gute Weiterfahrt.
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10: Ich muss sagen, wir geniessen es nochmal, bevor es dann im Verlauf des Abends gewittern kommt. Momentan mix aus Sonne und Wolken mit bis zu 27 Grad.
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10: Wir gehen zusammen durch den Nachmittag im Studio, der Sven Stadelmann.
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Mit der besten Musik gehen wir zusammen durch den Montagnachmittag. Das ist Radio 24, euer Lieblingssender mit Ellie Goulding. Schön sind wir zusammen unterwegs. Oh yeah.

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Das ist Radio 24. Wir haben nur die beste Musik. Der Benson Boone haben wir gehört. Sorry, I'm here for someone else. Jetzt gibt's Uptown Funk am Montagnachmittag, wo wir auch noch geniessen können. Die Sonne zeigt sich immer wieder. Es ist sommerlich warm, 27 Grad. Das Gewitter, das warten wir noch bis am Abend. Dann kommt es aber regnen. Schön sind wir bei Radio 24.

0: Das ist Radio 24, kurz vor dem 3 mit der Leonie Rock'n'Roll haben wir gehört. Das ist Jennifer Lopez zusammen mit dem David Guetta. Gibt es noch in der nächsten halben Stunde für euch. Wir gehen mit der besten Musik durch den Montagnachmittag. Und da brauchen wir natürlich auch Train in der nächsten halben Stunde. Schön, sind wir zusammen unterwegs.
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9: Ich bin Mary Milanovic.
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9: Die Schweizer Armee erhält moderne Artillerie aus Deutschland. Das neue System ersetzt Panzerhaubitzen aus den 1960er Jahren und soll voraussichtlich in 5 Jahren geliefert werden. Laut dem Bundesamt für Rüstung werde so die Reaktionsfähigkeit der Schweizer Armee verbessert. Die Wolfspopulation in der Schweiz ist gewachsen. Im vergangenen Jahr ist die Zahl der Wolfsrudel in der Schweiz auf 43 gestiegen, wie die Stiftung Cura mitteilt. Insgesamt hätten Fachleute 350 Wölfe nachgewiesen. Erstmals etablierte sich ein Rudel im Kanton Obwalden, ein weiteres entstand im Kanton Neuenburg. Zürich außer Sihl erhält ein eigenes Gymnasium. Das Kantonsparlament hat beschlossen, das heutige Provisorium der Kantonsschule Wirdikon an der Hohlstraße in eine eigenständige Schule umzuwandeln. Der Betrieb startet in 3 Jahren. Das Gymnasium soll Platz für rund 650 Schülerinnen und Schüler bieten und die umliegenden Quartiere entlasten. Die EU hat neue Regeln bei Stahlimporten beschlossen, von denen auch die Schweiz betroffen ist. Ab Juli sollen deutlich weniger Stahlimporte zollfrei in die EU importiert werden dürfen. Die Zölle auf Stahl steigen zudem von 25% auf 50%. Für die Schweiz gibt es bisher keine Ausnahmeregelung. Betroffen sind Schweizer Produzenten von CO2-armem Recyclingstahl, darunter Firmen wie Steeltec und Stahl Gerlafingen. Ein Mini-Kälteeinbruch könnte den WM-Start vermiesen. Betroffen wären Public Viewings besonders in der Zentral- und Ostschweiz. Die ganze Woche wird das Wetter wechselhaft mit Regenschauern und Gewittern, schreibt der Blick. Fußballfans im Tessin haben mehr Glück. Im Süden bleibt es diese Woche trocken und mit 25 Grad auch deutlich wärmer.
0: Auf die Bremse müsst ihr momentan auf dem Nordring Richtung St. Gallen, Limmatal-Kreuzer bis zum Gubrist-Tunnel und auch auf der Nord-Südachse vor dem Gotthard-Tunnel rauf im Norden ab Quinto gerade 5 km Stau. 50 Minuten geht es nicht länger. Eine ganz gute Fahrt wünsche ich.
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0: Wettertechnisch momentan sommerlich warm, bis zu 27 Grad gibt es heute noch. Und es kann dann im Verlauf des Abends immer mal wieder ein ein oder andere Gewitter geben. Auch in der Nacht immer wieder nass, bei um die 18 Grad bis morgen Morgen.
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0: Wir gehen zusammen durch den Montagnachmittag im Studio. Sven Stadelmann, schön sind ihr da.
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0: Das ist Radio 24 mit der besten Musik für den Montagnachmittag. Halbe vier Hammer. Und ja, auch ganz viel gute Musik in der nächsten halben Stunde. Alle Farben haben wir parat. Nico Santos darf natürlich also am Montagnachmittag nicht fehlen, hier bei Radio 24. Auch Nickelback haben wir parat. Schön, wir gehen zusammen mit dem Montag und der Feierabend. Ja, langsam aber sicher kommt auch der näher.
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0: kurz vor dem 4. Das ist Radio 24. Und langsam aber sicher gehen wir richtig Feierabend an den Montag. Und wir machen das mit der besten Musik. Noemi Besen haben wir parat. Auch der Lost Frequencies schaut vorbei, noch vor einem halben 5. Und sind da, ja, muss man glaub, fast nicht vorstellen. James Morrison, I Won't Let You Go, haben wir auch noch parat. Schön sind ihr da, wir sind 24.
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6: Ich bin Mary Milanovic.
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7: Der Nationalrat bespricht heute die Blackout-Initiative und den indirekten Gegenvorschlag des Bundesrats. Felix Haldimar.
8: Der Bundesrat hat die Initiative vor einem Jahr abgelehnt. Dafür hat er aber einen Gegenvorschlag gemacht. Der würde es zulassen, dass in der Schweiz wieder Atomkraftwerke gebaut werden können. Der Ständerat hat im März Ja zu AKWs gesagt, im Nationalrat dürfte der Entscheid aber sehr knapp werden. Rechtsbürgerliche Parteien wollen AKWs zum Verhindern, dass es in der Schweiz einmal zu wenig Strom gibt. Mit den Linksparteien kritisieren, dass es immer noch Risiken gibt bei AKWs. Die Grünen haben schon Nein gesagt. Sollte der Bau von AKWs wieder möglich sein, gibt es darum ein Referendum. Die Debatte im Nationalrat ist noch am Laufen.
7: Der Kanton Zürich hat schweizweit die höchste Abschlussquote im Bereich Berufslehre und Maturität. Knapp 92% der jungen Erwachsenen bis zum 25. Lebensjahr haben kantonsweit eine solche Ausbildung abgeschlossen, wie Zahlen des Bundes zeigen. In reichen Gemeinden ist die Quote noch höher. Am tiefsten ist sie im Stadtzürcher Quartier Sielfeld und im Langstraßenquartier. Thailand verschärft seine Einreisekontrollen massiv. Von Januar bis Mai hat Thailand fast 30.000 Ausländerinnen die Einreise verweigert. Die Behörden begründen die Maßnahmen mit Visamissbrauch, illegaler Arbeit sowie grenzüberschreitender Kriminalität. Für Schweizer Reisende gilt bald wieder nur 30 Tage visafreier Aufenthalt statt 60. Seit einem Jahr ist zudem eine elektronische Einreisekarte für alle Einreisenden obligatorisch.
0: Ein ganz lieber Gruß zu unserem Auto an Eisenkallen Richtung Zürich. Vom Brütisellenkreuz her bis Zürich Ost brauchen wir mehr Zeit, genauso in der Gegenrichtung. Auf dem Nordring ab Dietikon bis zum Gubrist und Westring ab Urdorf Süd. Und wenn wir vor dem Gotthardtunnel unterwegs sind, Richtung Norden, ab Quinto momentan 4 km Stau, 40 Minuten geht es dort länger. Ich wünsche euch ganz eine gute und vor allem eine sichere Fahrt.
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0: Wettertechnisch ein ziemlich schwüler Nachmittag, 27 Grad haben wir momentan. Im Verlauf des Abends kommt es dann gewittern und am Morgen nehmen wir besser den Regenschirm mit.
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0: Schön, gehen wir zusammen durch den Montagnachmittag bei Radio 24.

mit der besten Musik gehen wir zusammen durch den Montagnachmittag. James Morrison haben wir gehört. Da bei Radio 24 Nachmittag, wo wir momentan noch den Regenschirm zulassen können, an den meisten Orten. Das Gewitter, das kommt langsam näher, momentan noch sommerlich warm, mit bis zu 27 Grad und eben dann im Verlauf vom Abend immer mal wieder ein bisschen Regen. Ja, nun, macht nichts, da bei Radio 24, wir begleiten euch mit der besten Musik, egal ob Sonne oder Regen. Felix Jern gibt es jetzt für euch. Schön, sind ihr da.

Und mit der besten Musik gehen wir langsam aber sicher Richtung Montag Feierabend. Das ist euer Lieblingssender Radio 24 mit dem Schabusi. Ein Barsong gibt es jetzt für euch. Und das Gute ist, momentan doch noch an den meisten Orten trocken. Der Regen, der kommt dann erst am späten Abend.

0: Das ist Radio 24 mit Taylor Swift. Starten wir in dem Montag Feierabend. Auch in der nächsten halben Stunde haben wir nur die beste Musik für euch parat. Michael Schulte, Purple Disco Machine und auch Lily Allen haben wir parat für euch. Vor dem 5. Schön, sind ihr da bei Radio 24. Das ist euer Start in Montagabend.
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0: Halbe 5 an diesem Montagabend. Das ist Radio 24.
11: Ich bin Mary Milanovic.
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11: Der Kanton Zürich hat schweizweit die höchste Abschlussquote im Bereich Berufslehre und Maturität. Knapp 92% der jungen Erwachsenen bis zum 25. Lebensjahr haben kantonsweit eine solche Ausbildung abgeschlossen, wie Zahlen des Bundes zeigen. In reichen Gemeinden ist die Quote noch höher. Am tiefsten ist sie im Stadtzürcher Quartier Sielfeld und im Langstraßenquartier. Die neuen Nuklearmächte haben im letzten Jahr ihre Atomwaffenarsenale weiter modernisiert und ausgebaut. Das schreibt das Stockholmer Friedensforschungsinstitut SIPRI. Laut Schätzung befanden sich im Januar fast 10.000 atomare und einsatzbereite Sprengköpfe in militärischen Reserven. Fast die Hälfte davon sei auf Raketen und Flugzeugen stationiert. Israel hat den Libanon trotz Waffenruhe fast 3.500 Mal angegriffen. Das teilt der libanesische Ministerpräsident mit. Insgesamt wurden im Libanon seit dem Beginn des Irankrieges mehr als 3.500 Menschen getötet und mehr als 10.000 weitere verletzt. Eigentlich gilt seit dem April eine Waffenruhe. Ein Mini-Kälteeinbruch könnte den WM-Start vermiesen. Betroffen wären Public Viewings besonders in der Zentral- und Ostschweiz. Die ganze Woche wird das Wetter wechselhaft mit Regenschauern und Gewittern, schreibt der Blick. Fußballfans im Tessin haben mehr Glück. Im Süden bleibt es diese Woche trocken und mit 25 Grad auch deutlich wärmer.
0: Geduld brauchen wir momentan auf Nordring und Westring, gerade auf mehreren Abschnitten. Dann auch auf der Oberlandautobahn ab Oster-Nord bis Oster-Ost und weiter durchs Ahrtal, durch bis auf Wetzikon. Hauptstrasse zwischen Hiwil und Wetzikon, auch über den Seedamm Richtung Rapperswil klemmt es momentan. Und in Aargau ab Baden-West bis Magenwil. Ich wünsche euch ganz eine gute und sichere Fahrt.
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0: Jetzt am Abend momentan an den meisten Orten trocken. Es kann aber dann auch immer wieder heftige Gewitter geben. Darum einen Regenschirm mitnehmen und schnell Wetterradar checken, bevor ihr rausgeht, lohnt sich. Morgen dann stark bewölkt, immer wieder ein bisschen Regen, vor allem am Nachmittag dann häufig trocken mit bis zu 18 Grad.
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0: Wir starten zusammen in Montagabend im Studio des Sven Stadelmann.
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0: Das ist Radio 24 am frühen Montagfeierabend. 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

das ist Radio 24 mit Schweizer Musik zum Start in Montag Feierabend. Schön sind wir zusammen unterwegs. Der Solaroy haben wir gehört und auch der hier, ja, sehr ein guter von der Kylie Minogue, Can't Get You Out of My Head. Schön sind wir da bei Radio 24. Das ist der Montag Feierabend, der doch noch ziemlich warm ist. 27 Grad haben wir.

0: Das ist Radio 24, kurz vor dem 5. Mit dem Nico Santos, der uns in der Feierabend begleitet. Auch Lorraine haben wir parat für euch in der nächsten halben Stunde. Schön, gehen wir zusammen in den Feierabend. Hinter den ersten Arbeitstag dieser Woche können wir ein Höckchen machen.
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7: Ich bin Mary Milanovic, guten Abend.
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7: Der Nationalrat bespricht heute die Blackout-Initiative und den indirekten Gegenvorschlag des Bundesrats. Felix Haldimar.
9: Der Bundesrat hat die Initiative vor einem Jahr abgelehnt. Dafür hat er aber einen Gegenvorschlag gemacht. Der würde es zulassen, dass in der Schweiz wieder Atomkraftwerke gebaut werden können. Der Ständerat hat im März Ja zu AKWs gesagt, im Nationalrat dürfte der Entscheid aber sehr knapp werden. Rechtsbürgerliche Parteien wollen AKWs zum Verhindern, dass es in der Schweiz einmal zu wenig Strom gäbe. Mitte-Links-Parteien kritisieren, dass es immer noch Risiken gäbe bei AKWs. Die Grünen haben schon Nein gesagt. Sollte der Bau von AKWs wieder möglich sein, gibt es darum ein Referendum. Die Debatte im Nationalrat ist noch am Laufen.
7: Thailand verschärft seine Einreisekontrollen massiv. Von Januar bis Mai hat Thailand fast 30.000 Ausländerinnen die Einreise verweigert. Die Behörden begründen die Maßnahmen mit Visamissbrauch, illegaler Arbeit sowie grenzüberschreitender Kriminalität. Für Schweizer Reisende gilt bald wieder nur 30 Tage visafreier Aufenthalt statt 60. Seit einem Jahr ist zudem eine elektronische Einreisekarte für alle Einreisenden obligatorisch. Die neuen Nuklearmächte haben im letzten Jahr ihre Atomwaffenarsenale weiter modernisiert und ausgebaut. Das schreibt das Stockholmer Friedensforschungsinstitut SIPRI. Laut Schätzung befanden sich im Januar fast 10.000 atomare und einsatzbereite Sprengköpfe in militärischen Reserven. Fast die Hälfte davon sei auf Raketen und Flugzeugen stationiert, die restlichen in zentralen Lagern. Das Friedensinstitut warnt in seinem Bericht erneut vor einer wachsenden Rolle der Atomwaffen in der internationalen Sicherheitspolitik.
0: Auf die Bremse müssen wir momentan auf dem Nordring und Westring gerade auf mehreren Abschnitten. Dann, wenn wir in Aargau unterwegs sind, ab Spreitenbach bis Aarau-Ost gerade auf mehreren Abschnitten, was dort klemmt. Dann Oberlandautobahn, Oster-Nord bis Oster-Ost und weiter durch das Ahrtal durch bis auf Wetzikon, Hauptstrasse zwischen Hiwil und Wetzikon und dann auch noch am oberen Zürichsee, dort über den Seedamm Richtung Rapperswil. Ich wünsche euch eine ganz gute und vor allem sichere Fahrt.
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0: Die Wolken, die beschäftigen uns schon den ganzen Nachmittag. Momentan noch ziemlich schwül, warm. Es kommen schon die ersten Regenwolken. Näher am Abend dann immer mal wieder Gewitter möglich. Und morgen auch stark bewölkt mit ab und zu ein paar Regengüssen bei höchstens 18 Grad am Nachmittag.
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0: Starten gut in einem Montagabend im Studio, der Sven Stadelmann.
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0: Das ist Radio 24. Die einen, die lieben sie, die anderen haben vielleicht ein Respekt von ihr, aber jeder kennt sie. Die Rede ist von der Zürcher Langstrasse. Die Partymeile, die soll jetzt ins UNESCO-Weltkulturerbe aufgenommen werden. Zumindest, wenn es nach den Betreiberinnen von der Ole Ole Bar geht. Sie haben darum eine Petition gestartet, erzählt Elena Nierlich von der Kultbar. Weil die Langstrasse ist eben schon einzigartig in der Schweiz.
1: Die bunte Vielfalt, die du hier findest, dass 24 Stunden, 7 Tage in der Woche etwas läuft, das ist schon einmalig in der Schweiz. Sie hat schon ein Alleinstellungsmerkmal. Und es ist gut, wenn es so Plätze gibt.
0: Und ein kurzer Spaziergang an der berühmt-berüchtigten Langstrasse am Montagnachmittag zeigt, viele Leute sind einverstanden damit, dass die Langstrasse etwas ganz Besonderes ist und den Titel UNESCO-Weltkulturerbe verdient hätte.
2: Weil ich da viel von meinem Leben an der Langstrasse gebracht habe und viele schöne Momente schon gehabt. Und ich finde es wichtig, dass man das auch in Zukunft so lässt, wie es jetzt ist.
3: Es wäre halt schade, wenn die ganze Clubszene und auch Musikszene immer mehr verloren geht.
4: Ja, weil es ist vielfältig. Multikulturell, hat für alle etwas.
5: Für die Jugend, für die Partyszene, es geht ja schon seit Jahrzehnten, ist es hier Partymeile. Und dann ist es ja schön, wenn das auch so beibehalten wird.
0: Auf der Liste vom UNESCO Weltkulturerbe finden sich Sachen wie der Taj Mahal oder der Machu Picchu. Also rechte Kaliber eigentlich und kann da eine Langstrasse mitheben. Die Elena von der Ole Ole Bar findet, ja, wieso eigentlich nicht?
1: Machu Picchu war vielleicht auch Halligalli früher, das wissen wir ja nicht.
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0: Es ist Radio 24, kurz vor um 17:30. Mit grossartiger Musik und gemütlicher von der Sienna Spyro haben wir parat für euch. Gerade nach der halben. Mark Forster haben wir auch hier bei Radio 24 für euch noch vor um 6 Uhr, damit ihr gut den Feierabend geniessen könnt. Ja, vielleicht nach einem harten Wochenende, da passt der von Tayo Cruz und Florida. Perfekt, Hangover hier bei Radio 24. Schön, sind ihr da.
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6: Heute Abend in der Zürich News. Im Kantonsrat fliegen die Fetzen. Debatten um Queere Menschen eskaliert. Die SVP und die Linkratshälfte rühren sich happige Vorwürfe am Kopf. Doch neue AKW. 9 Jahre nach dem Volksjahr zum Atomausstieg könnte der Nationalrat den Entscheid kippen, vor allem wegen der Kehrtwende von der Mitte. Und der Taj Mahal, die chinesische Mauer und die Langstrasse. An der Partymeile läuft eine Unterschriftensammlung, damit die Langstrasse zum Weltkulturerbe wird.
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0: Das ist Radio 24 am Montagabend. Bestens informiert, es ist 17:30.
15: Ich bin Mary Milanovic, guten Abend.
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15: 6 Tage vor den Abstimmungen vom 14. Juni hat die briefliche Stimmbeteiligung in Zürich 30,5% erreicht. Das Interesse an den Urnengängen vom kommenden Sonntag ist in der Stadt Zürich damit vergleichsweise hoch, wie aus den von der Stadt veröffentlichten Zahlen hervorgeht. Die abgegebenen Stimmkuverts übertreffen den Durchschnitt früherer Urnengänge klar. Israel hat den Libanon trotz Waffenruhe fast 3.500 Mal angegriffen. Das teilt der libanesische Ministerpräsident mit. Insgesamt wurden im Libanon seit dem Beginn des Irankrieges mehr als 3.500 Menschen getötet und mehr als 10.000 weitere verletzt. Eigentlich gilt seit dem April eine Waffenruhe. Der britische Premierminister hat Tech-Firmen ein Ultimatum zur Einführung neuer Kinderschutzmaßnahmen gestellt. Das Problem bestehe darin, dass Kinder mit ihren Smartphones Nacktbilder senden und empfangen könnten. Er fordert die Technologieunternehmen auf, technische Schutzmechanismen einzuführen, die das verhindern. Bei einem schweren Erdbeben auf den Philippinen sind mindestens 30 Menschen ums Leben gekommen. 130 weitere wurden verletzt, wie der Zivilschutz mitteilt. Mindestens 12 Menschen werden weiterhin vermisst. Das Beben der Stärke 7,8 hatte am Morgen die südliche Insel Mindanao erschüttert. Mehrere Gebäude stürzten ein.
0: Ein lieber Gruß zu uns Auto, momentan Gotthardtunnel Richtung Norden gesperrt wegen einem Bahnfahrzeug. Hier in der Region, da klemmt es so an üblichen Stellen im Feierabendverkehr, unter anderem Nordring und Westring, auch in Aargau, Abspreitenbach bis Aarau, verlieren da rund 20 Minuten, das auf mehreren Abschnitten, dann an Vierschaffhausen Richtung Winti, Henker bis Winterthur Nord und im Oberland, Hauptstrasse durchs Ahrtal durch bis Wetzikon, auch von Hiwil bis Wetzikon und über den Seedamm Richtung Rapperswil münden auf die Bremse.
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0: Der Regenschirm, der lohnt sich, wenn ihr ihn einpackt, wenn ihr heute Abend rausgeht. Es kann jetzt schon sporadisch regnen. Gewitterwolken, die kommen immer näher. Am Morgen viel Wolken und immer wieder nass, bei höchstens 18 Grad am Nachmittag.
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0: Geniessen den Montagabend im Studio, der Sven Stadelmann.
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Schweizer Musik, Joya Marlene, aus der Ostschweiz, hier bei Radio 24, I Think I'm In Love. Und aus der Ostschweiz gehen wir ein bisschen nördlicher, und zwar auf Deutschland zu unseren Nachbarn. Mark Forster gibt es jetzt für euch mit übermorgen. Das ist Radio 24, euer Montagfeierabend. Schön vorbei.

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0: Das ist Radio 24, kurz vor dem 6. Und das ist Ray Dalton, wir haben den Parade gerade nach dem Punkt. Auch die Imagine Dragons in der nächsten halben Stunde bei Radio 24. Und noch ganz viel mehr gute Musik. Schön verbringen wir den Montag 4 Abend zusammen.
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0: Punkt 6. Schon die 24 am Montagabend.
12: Ich bin Mary Milanovic. Guten Abend.
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12: Die Walliser Staatsanwaltschaft und die Kantonspolizei erhalten mehr Geld für die Ermittlungen zur Brandkatastrophe von Crans-Montana. Dies hat der Grosse Rat einstimmig entschieden. Insgesamt stellt der Kanton dafür über 1,2 Millionen Franken bereit. Die Staatsanwaltschaft soll so auch mehr Personal erhalten, beispielsweise Gerichtsschreiber. Die Walliser Kantonspolizei erhält finanzielle Unterstützung, unter anderem für Sicherheitsmaßnahmen bei Anhörungen. Der Iran hat nach der jüngsten militärischen Eskalation mit Israel seinen gesamten Luftraum gesperrt. Das Flugverbot gelte bis auf Weiteres, berichtet die staatliche Nachrichtenagentur IRNA. Sämtliche Verbindungen an allen iranischen Flughäfen seien gestrichen. Der Irak hat hingegen seinen Luftraum wieder geöffnet. Eigentlich wurde eine Sperrung für 72 Stunden verkündet, die bis Mittwochabend gedauert hätte. Die EU hat neue Regeln bei Stahlimporten beschlossen, von denen auch die Schweiz betroffen ist. Ab Juli sollen deutlich weniger Stahlimporte zollfrei in die EU importiert werden dürfen. Die Zölle auf Stahl steigen zudem von 25% auf 50%. Für die Schweiz gibt es bisher keine Ausnahmeregelung. Betroffen sind Schweizer Produzenten von CO2-armem Recyclingstahl, darunter Firmen wie Steeltec und Stahl Gerlafingen. Der Eurovision Song Contest hat rund 35 Millionen Zuschauer verloren. Die diesjährige Ausstrahlung erreichte weltweit 131 Millionen TV-Zuschauerinnen und Zuschauer, das schreibt SRF. Der Rückgang ist jedoch für die Organisatoren keine Überraschung. Mehrere Länder hatten den Wettbewerb im Streit um die Israel-Teilnahme boykottiert. Durch die fehlende Teilnahme würde der Musikwettbewerb auch weniger verfolgt.
0: Rund eine Viertelstunde verlieren wir momentan auf der 1 Zürich Richtung Bern ab Dietike bis zu der Verzweigung Bierfeld. Das wegen einem Bahnfahrzeug, dort die rechte Spur gesperrt. Dann Nordring und Westring, gerade auf mehreren Abschnitten verstopft. A4 schon Fuss Richtung Winti, hängt bis Winterthur Nord und auch im Oberland diverse Hauptstrassen blockiert. Momentan wegen zu vielen Autos, unter anderem Atal bis Wetzikon, Hiwil bis Wetzikon und auch über den Seedamm Richtung Rapperswil. Ich wünsche euch ganz eine gute Fahrt.
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0: Ein paar Regenwolken, so zuerst Knöpfe drücken, ein paar Regenwolken haben sich schon da ane verirrt. Es kommen immer wieder Gewitter auf uns zu, auch morgen stark bewölkt, immer wieder nass bei bis zu 18 Grad am Nachmittag.
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0: Im Studio, das Sven Stadelmann, wir gehen zusammen in Montagabend.

0: Das ist Radio 24 am Montag, Feierabend. Und die einen, die lieben sie, die anderen haben vielleicht ein bisschen Respekt von ihnen, aber jeder kennt sie. Zürcher Langstrasse, Partymeile. Und die soll jetzt ins UNESCO-Weltkulturerbe aufgenommen werden. Ja, haben richtig gehört. Zumindest, wenn es nach den Betreiberinnen von der Oleole-Bar geht. Sie haben darum eine Petition gestartet, erzählt Elena Nierlich von der Kultbar. Weil die Langstrasse, die sei einzigartig in der Schweiz.
1: Die bunte Vielfalt, die du hier findest, dass 24 Stunden, 7 Tage in der Woche etwas läuft, das ist schon einmalig in der Schweiz. Sie hat schon das Alleinstellung. Und es ist gut, wenn es so Plätze gibt.
0: Ja, und ein kurzer Spaziergang an der berühmt-berüchtigten Langstrasse heute Nachmittag zeigt. Viele Leute sind einverstanden damit, dass die Langstrasse etwas ganz Besonderes ist und den Titel UNESCO-Weltkulturerbe verdient hat.
2: Weil ich da viel von meinem Leben an der Langstrasse verbracht habe und viele schöne Momente schon hatte. Ich finde es wichtig, dass man das auch in Zukunft so lässt, wie es jetzt ist.
3: Es wäre halt schade, wenn die ganze Clubszene und auch Musikszene immer mehr verloren geht.
4: Ja, es ist vielfältig, multikulturell, hat für alle etwas.
5: Für die Jugend, für die Partyszene, das geht ja schon seit Jahrzehnten, ist es hier Partymeile. Und dann ist es ja schön, wenn das auch so beibehalten wird.
0: Ja, und auf der Liste vom UNESCO-Weltkulturerbe finden sich Sachen wie der Taj Mahal oder der Machu Picchu. Also eigentlich rechte Kaliber. Kann eine Langstrasse da mitheben? Die Elena von der Oleole-Bar findet, wieso nicht?
1: Machu Picchu war vielleicht auch Halligalli früher, das wissen wir ja nicht.

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damit ihr den Montag für Abend könnt geniessen, haben wir bei Radio 24 nur die beste Musik. Und da gehört natürlich auch der Infoyer dazu. Hello Radio gibt es jetzt für euch. Geniessen den Montagabend. Tag 1 von 5 haben wir geschafft. Schön, sind ihr da bei eurem Lieblingssender bei Radio 24.

0: Baby Rexha bei Radio 24 zusammen mit Faithless New Religion. Da bin ich da für euren Montagfeierabend. So, Knopf in der Zunge gelöst. Die beste Musik haben wir für euch parat. Auch in der nächsten halben Stunde. Ava Max unter anderem. Auch Kings of Leon schaut vorbei, damit ihr euren Montagfeierabend so richtig geniessen könnt. Schön sind ihr da.
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0: 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Jetzt ist es 6:30.
7: Ich bin Mary Milanovic. Guten Abend.
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7: 6 Tage vor den Abstimmungen vom 14. Juni hat die briefliche Stimmbeteiligung in Zürich 30,5% erreicht. Das Interesse an den Urnengängen vom kommenden Sonntag ist in der Stadt Zürich damit vergleichsweise hoch, wie aus den von der Stadt veröffentlichten Zahlen hervorgeht. Die abgegebenen Stimmkuverts übertreffen den Durchschnitt früherer Urnengänge klar. Die Walliser Staatsanwaltschaft und die Kantonspolizei erhalten mehr Geld für die Ermittlungen zur Brandkatastrophe von Crans-Montana. Dies hat der Grosse Rat einstimmig entschieden. Insgesamt stellt der Kanton dafür über 1,2 Millionen Franken bereit. Die Staatsanwaltschaft soll so auch mehr Personal erhalten, beispielsweise Gerichtsschreiber. Die Walliser Kantonspolizei erhält finanzielle Unterstützung, unter anderem für Sicherheitsmaßnahmen bei Anhörungen. Der Iran hat nach der jüngsten militärischen Eskalation mit Israel seinen gesamten Luftraum gesperrt. Das Flugverbot gelte bis auf Weiteres, berichtet die staatliche Nachrichtenagentur IRNA. Sämtliche Verbindungen an allen iranischen Flughäfen seien gestrichen. Der Irak hat hingegen seinen Luftraum wieder geöffnet. Eigentlich wurde eine Sperrung für 72 Stunden verkündet, die bis Mittwochabend gedauert hätte. Der Eurovision Song Contest hat rund 35 Millionen Zuschauer verloren. Die diesjährige Ausstrahlung erreichte weltweit 131 Millionen TV-Zuschauerinnen und Zuschauer, das schreibt SRF. Der Rückgang ist jedoch für die Organisatoren keine Überraschung. Mehrere Länder hatten den Wettbewerb im Streit um die Israel-Teilnahme boykottiert. Durch die fehlende Teilnahme würde der Musikwettbewerb auch weniger verfolgt.
0: Ein lieber Gruß zu euch. Das Auto klemmt immer noch auf dem Nordring und Westring, gerade auf mehreren Abschnitten. A1 Zürich Richtung Bern ab Spreitenbach bis zur Verzweigung Bierfeld, 20 Minuten, die noch verlieren. Oberland Autobahn ab Uster Nord bis Uster Ost und auch Oberen Zürichsee, dort über den Seedamm Richtung Rapperswil. Ganz eine gute Fahrt wünsche ich.
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0: Viele Wolken beschäftigen uns, es kann immer mal wieder Gewitter kommen, auch morgen immer mal wieder nass. Am Nachmittag häufig trocken, aber sporadisch noch ein Regengutsch bei höchstens 18 Grad.
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Viva Max für den Montagfeierabend. Schön, dass ihr da bei Radio 24. Ich hoffe, ihr könnt gemütlich, entspannend dazu die beste Musik da bei Radio 24 hören. Schön, dass ihr da.

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3: Ich bin Mary Milanovic. Guten Abend.
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3: Das Parlament hat sich immer noch nicht darauf geeinigt, wie die 13. AHV-Rente finanziert werden soll. Der Ständerat besteht mit klarem Mehr darauf, die Mehrwertsteuer und auch die Lohnbeiträge zugunsten der AHV zu erhöhen. Morgen debattiert wieder der Nationalrat. Dieser will nur die Mehrwertsteuer erhöhen. Die 13. AHV-Rente wird Ende Jahr erstmals ausbezahlt. 4,2 Milliarden Franken sind dafür nötig. Die Walliser Staatsanwaltschaft und die Kantonspolizei erhalten mehr Geld für die Ermittlungen zur Brandkatastrophe von Crans-Montana. Dies hat der Grosse Rat einstimmig entschieden. Insgesamt stellt der Kanton dafür über 1,2 Millionen Franken bereit. Die Staatsanwaltschaft soll so auch mehr Personal erhalten, beispielsweise Gerichtsschreiber. Die Walliser Kantonspolizei erhält finanzielle Unterstützung, unter anderem für Sicherheitsmaßnahmen bei Anhörungen. Der Eurovision Song Contest hat rund 35 Millionen Zuschauer verloren. Die diesjährige Ausstrahlung erreichte weltweit 131 Millionen TV-Zuschauerinnen und Zuschauer, das schreibt SRF. Der Rückgang ist jedoch für die Organisatoren keine Überraschung. Mehrere Länder hatten den Wettbewerb im Streit um die Israel-Teilnahme boykottiert. Durch die fehlende Teilnahme würde der Musikwettbewerb auch weniger verfolgt. Über dem Staatsgebiet von Lettland haben französische Kampfjets des NATO-Bündnisses eine Drohne abgeschossen. Das teilt das lettische Militär mit. Die lettische Außenministerin bedankte sich bei Frankreich für den Einsatz. Zwischenzeitlich wurde Luftalarm ausgelöst. Bewohnerinnen und Bewohner in den Grenzgebieten zu Russland und Belarus wurden aufgefordert, in den Gebäuden zu bleiben. Zur Herkunft der Drohne machte das lettische Militär keine Angaben. Geduld brauchen der auf dem Nordring Bern Richtung St. Gallen zwischen dem Limmataler Kreuz und dem Gubristunnel, dann auf der A1 Zürich Richtung Bern zwischen der Einfahrt Spreitenbach und der Verziehung Bierfeld. Dort verlieren sie bis zu 20 Minuten. Dann hat es auch noch stockenden Verkehr auf dem Westring Chur Richtung Basel zwischen der Urauf Süd und dem Limmataler Kreuz. Dann Autobahnende Wiedike zwischen Braunau und Wiedike und auch noch auf der A5 Solothurn Richtung Biel zwischen der Verziehung Brückmaus und Nidau. Euch ganz eine gute Weiterfahrt.
4: Wetter. Es kann immer mal wieder regnen kommen, auch der Start in Dienstag zeigt sich eher von der nassen Seite. Es lohnt sich, wenn ihr den Regenschirm mitnehmt. Am Nachmittag dann häufig trocken, sporadisch gewechselt, die Sonne mal durch. Es kann aber auch ab und zu noch ein bisschen regnen, das bei um die 18 Grad.
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4: Ich bin Mary Milanovic. Guten Abend.
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4: Das Parlament hat sich immer noch nicht darauf geeinigt, wie die 13. AHV-Rente finanziert werden soll. Der Ständerat besteht mit klarem Mehr darauf, die Mehrwertsteuer und auch die Lohnbeiträge zugunsten der AHV zu erhöhen. Morgen debattiert wieder der Nationalrat. Dieser will nur die Mehrwertsteuer erhöhen. Die 13. AHV-Rente wird Ende Jahr erstmals ausbezahlt. 4,2 Milliarden Franken sind dafür nötig. Der Nachrichtendienst des Bundes beobachtet derzeit 44 sogenannte Risikopersonen. Das gab der Bundesrat bekannt. Dabei handelt es sich um Personen, die ein Risiko oder eine Bedrohung für die innere und äußere Sicherheit der Schweiz darstellen. Eine tiefe, einstellige Zahl der Personen habe einen Asylstatus. Erfasst werden dabei sowohl dschihadistisch motivierte Personen als auch solche, die andere Formen des Terrorismus unterstützen. Nach dem erneuten Zusammenbruch von Dänemarks Fußballnationalspieler Christian Eriksen hat der Teamarzt leichte Entwarnung gegeben. Eriksen gehe es gut, es werde erwartet, dass er bald aus dem Spital entlassen werden kann, so der Teamarzt. Eriksen war gestern bei einem Länderspiel gegen die Ukraine kollabiert. Die Partie wurde daraufhin abgebrochen. Er hatte schon 2021 im EM-Spiel gegen Finnland einen Herzstillstand erlitten und wurde wiederbelebt. Ihm wurde daraufhin ein Defibrillator eingesetzt. Die polnische Polizei hat mehr als eine Tonne Heroin sichergestellt. Dies sei im Kampf gegen Drogenschmuggler die größte Operation der vergangenen 10 Jahre gewesen. Der Marktwert der Schmuggelware wird auf 51,8 Millionen Euro geschätzt. Gegen 2 Männer und eine Frau aus Polen sind Strafverfahren eingeleitet worden, wie die Polizei mitteilt.
5: Im Moment haben wir keine grösseren Staumeldungen für euch. Wir wünschen euch ganz eine gute Weiterfahrt.
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6: Es kann immer mal wieder regnen kommen. Auch der Start in Dienstag zeigt sich eher von der nassen Seite. Es lohnt sich, wenn ihr den Regenschirm mitnehmt. Am Nachmittag dann häufig trocken, sporadisch gewechselt, die Sonne mal durch. Es kann aber auch ab und zu noch ein bisschen regnen, das bei um die 18 Grad.
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2: Diese Themen haben heute Schlagzeilen gemacht. Guten Abend.
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3: Die Arbeitszeiten von Ärztinnen und Ärzten in Schweizer Spitälern sind leicht gesunken. Die wöchentliche Arbeitszeit sank im Schnitt, hochgerechnet auf ein Vollzeitpensum, auf 54,6 Stunden, wie der Verband Schweizerischer Assistenz- und Oberärztinnen mitteilt. Trotz dieser positiven Tendenz bei den Arbeitsstunden bleibe das Erschöpfungslevel kritisch. Wie bereits bei der letzten Befragung im Jahr 2022 gab jede zweite befragte Person an, mindestens gelegentlich erschöpft zu sein.
2: Die Wolfspopulation in der Schweiz ist gewachsen. Im vergangenen Jahr ist die Zahl der Wolfsrudel in der Schweiz auf 43 gestiegen, wie die Stiftung Cora mitteilt. Insgesamt hätten Fachleute 350 Wölfe nachgewiesen. Erstmals etablierte sich ein Rudel im Kanton Obwalden, ein weiteres entstand im Kanton Neuenburg. Die Mehrheit der Schweizer Wölfe stammt weiterhin aus der Alpenpopulation. Im Wallis dokumentierte die Stiftung zudem erstmals eine doppelte Reproduktion, bei der sich zwei Weibchen in einem Rudel gleichzeitig fortpflanzen.
3: In einer Woche beginnt im französischen Evian am Genfersee der G7-Gipfel. Gegenüber von Lausanne treffen sich die größten westlichen Wirtschaftsmächte. Heute hat der Kanton Watt über seine Sicherheitsmaßnahmen informiert. Man bereite sich auf verschiedene Szenarien vor, sagt der Wattländer Staatsrat Vasilis Venizelos. Dass sich Donald Trump wenige Kilometer von Lausanne aufhalte, sei nicht ohne.
4: Wir préparer à différents scénarios dans le cadre de cet événement, on va pas se mentir, hein, avoir Donald Trump à 15 km de Lausanne, ce n'est pas rien.
3: Außer kantonalen Polizeikräften sind auch 4000 Schweizer Soldatinnen und Soldaten im Einsatz. Zudem genehmigte der Bundesrat Grenzkontrollen während des Gipfels.
2: Der Nachrichtendienst des Bundes beobachtet derzeit 44 sogenannte Risikopersonen. Das gab der Bundesrat bekannt. Dabei handelt es sich um Personen, die ein Risiko oder eine Bedrohung für die innere und äußere Sicherheit der Schweiz darstellen. Eine tiefe, einstellige Zahl der Personen habe einen Asylstatus. Erfasst werden dabei sowohl dschihadistisch motivierte Personen als auch solche, die andere Formen des Terrorismus unterstützen. Die neuen Nuklearmächte haben im letzten Jahr ihre Atomwaffenarsenale weiter modernisiert und ausgebaut. Das schreibt das Stockholmer Friedensforschungsinstitut SIPRI. Laut Schätzung befanden sich im Januar fast 10.000 atomare und einsatzbereite Sprengköpfe in militärischen Reserven. Fast die Hälfte davon sei auf Raketen und Flugzeugen stationiert.
5: Wetter. Viele Wolken beschäftigen uns momentan. Es kann immer wieder regnen kommen, auch der Dienstag eher nass. Es lohnt sich, den Regenschirm also mitzunehmen. Zum Start um die 14 Grad, am Nachmittag dann bis zu 18 Grad. Am Nachmittag auch häufig trockene Phasen. Ab und zu güchselt die Sonne durch. Es kann aber auch sporadisch noch regnen kommen. Und wenn ihr jetzt gerade unterwegs seid, dann findet ihr die aktuellen Verkehrsinfos in der Radio 24 App. Ganz gute Nacht wünscht euch der Sven Stadelmann.
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2: Diese Themen haben heute Schlagzeilen gemacht. Guten Abend.
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2: Das Parlament hat sich immer noch nicht darauf geeinigt, wie die 13. AHV-Rente finanziert werden soll. Der Ständerat besteht mit klarem Mehr darauf, die Mehrwertsteuer und auch die Lohnbeiträge zugunsten der AHV zu erhöhen. Morgen debattiert wieder der Nationalrat. Dieser will nur die Mehrwertsteuer erhöhen. Die 13. AHV-Rente wird Ende Jahr erstmals ausbezahlt. 4,2 Milliarden Franken sind dafür nötig. Die Schweizer Armee erhält moderne Artillerie aus Deutschland. Das neue System ersetzt Panzerhaubitzen aus den 1960er Jahren und soll voraussichtlich in 5 Jahren geliefert werden. Laut dem Bundesamt für Rüstung werde so die Reaktionsfähigkeit der Schweizer Armee verbessert. Die Beschaffung ist Teil der Armeebotschaft 2025, die der Bundesrat dem Parlament vorgelegt hatte. Darin wurden 1,7 Milliarden Franken für Verteidigungsprojekte beantragt und bewilligt. Die Walliser Staatsanwaltschaft und die Kantonspolizei erhalten mehr Geld für die Ermittlungen zur Brandkatastrophe von Crans-Montana. Dies hat der Grosse Rat einstimmig entschieden. Insgesamt stellt der Kanton dafür über 1,2 Millionen Franken bereit. Die Staatsanwaltschaft soll so auch mehr Personal erhalten, beispielsweise Gerichtsschreiber. Die Walliser Kantonspolizei erhält finanzielle Unterstützung, unter anderem für Sicherheitsmaßnahmen bei Anhörungen. Der Eurovision Song Contest hat rund 35 Millionen Zuschauer verloren. Die diesjährige Ausstrahlung erreichte weltweit 131 Millionen TV-Zuschauerinnen und Zuschauer, das schreibt SRF. Der Rückgang ist jedoch für die Organisatoren keine Überraschung. Mehrere Länder hatten den Wettbewerb im Streit um die Israel-Teilnahme boykottiert. Durch die fehlende Teilnahme würde der Musikwettbewerb auch weniger verfolgt. Thailand verschärft seine Einreisekontrollen massiv. Von Januar bis Mai hat Thailand fast 30.000 Ausländerinnen die Einreise verweigert. Die Behörden begründen die Maßnahmen mit Visamissbrauch, illegaler Arbeit sowie grenzüberschreitender Kriminalität. Für Schweizer Reisende gilt bald wieder nur 30 Tage visafreier Aufenthalt statt 60. Seit einem Jahr ist zudem eine elektronische Einreisekarte für alle Einreisenden obligatorisch. Der britische Premierminister hat Tech-Firmen ein Ultimatum zur Einführung neuer Kinderschutzmaßnahmen gestellt. Das Problem bestehe darin, dass Kinder mit ihren Smartphones Nacktbilder senden und empfangen könnten. Er fordert die Technologieunternehmen auf, technische Schutzmechanismen einzuführen, die das verhindern.
3: Wetter. Viele Wochen beschäftigen uns momentan. Es kann immer wieder regnen kommen. Auch der Dienstag eher nass. Es lohnt sich, den Regenschirm also mitzunehmen. Zum Start um die 14 Grad, am Nachmittag dann bis zu 18 Grad. Am Nachmittag auch häufig trockene Phasen. Ab und zu güchselt die Sonne durch. Es kann aber auch sporadisch noch regnen kommen. Und wenn ihr jetzt gerade unterwegs seid, dann findet ihr die aktuellen Verkehrsinfos in der Radio 24 App. Ganz gute Nacht wünscht euch der Sven Stadelmann.
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2: Diese Themen haben heute Schlagzeilen gemacht. Guten Abend.
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3: Die Arbeitszeiten von Ärztinnen und Ärzten in Schweizer Spitälern sind leicht gesunken. Die wöchentliche Arbeitszeit sank im Schnitt, hochgerechnet auf ein Vollzeitpensum, auf 54,6 Stunden, wie der Verband Schweizerischer Assistenz- und Oberärztinnen mitteilt. Trotz dieser positiven Tendenz bei den Arbeitsstunden bleibe das Erschöpfungslevel kritisch. Wie bereits bei der letzten Befragung im Jahr 2022 gab jede zweite befragte Person an, mindestens gelegentlich erschöpft zu sein.
2: Die Wolfspopulation in der Schweiz ist gewachsen. Im vergangenen Jahr ist die Zahl der Wolfsrudel in der Schweiz auf 43 gestiegen, wie die Stiftung Cora mitteilt. Insgesamt hätten Fachleute 350 Wölfe nachgewiesen. Erstmals etablierte sich ein Rudel im Kanton Obwalden, ein weiteres entstand im Kanton Neuenburg. Die Mehrheit der Schweizer Wölfe stammt weiterhin aus der Alpenpopulation. Im Wallis dokumentierte die Stiftung zudem erstmals eine doppelte Reproduktion, bei der sich zwei Weibchen in einem Rudel gleichzeitig fortpflanzen.
3: In einer Woche beginnt im französischen Evian am Genfersee der G7-Gipfel. Gegenüber von Lausanne treffen sich die größten westlichen Wirtschaftsmächte. Heute hat der Kanton Waadt über seine Sicherheitsmaßnahmen informiert. Man bereite sich auf verschiedene Szenarien vor, sagt der Waadtländer Staatsrat Vasilis Venizelos. Dass sich Donald Trump wenige Kilometer von Lausanne aufhalte, sei nicht ohne.
4: Wir préparer à différents scénarios dans le cadre de cet événement, on va pas se mentir, hein, avoir Donald Trump à 15 km de Lausanne, ce n'est pas rien.
3: Außer kantonalen Polizeikräften sind auch 4000 Schweizer Soldatinnen und Soldaten im Einsatz. Zudem genehmigte der Bundesrat Grenzkontrollen während des Gipfels.
2: Der Nachrichtendienst des Bundes beobachtet derzeit 44 sogenannte Risikopersonen. Das gab der Bundesrat bekannt. Dabei handelt es sich um Personen, die ein Risiko oder eine Bedrohung für die innere und äußere Sicherheit der Schweiz darstellen. Eine tiefe, einstellige Zahl der Personen habe einen Asylstatus. Erfasst werden dabei sowohl dschihadistisch motivierte Personen als auch solche, die andere Formen des Terrorismus unterstützen. Die neuen Nuklearmächte haben im letzten Jahr ihre Atomwaffenarsenale weiter modernisiert und ausgebaut. Das schreibt das Stockholmer Friedensforschungsinstitut SIPRI. Laut Schätzung befanden sich im Januar fast 10.000 atomare und einsatzbereite Sprengköpfe in militärischen Reserven. Fast die Hälfte davon sei auf Raketen und Flugzeugen stationiert.
5: Wetter. Viele Wolken beschäftigen uns momentan. Es kann immer wieder regnen kommen, auch der Dienstag eher nass. Es lohnt sich, den Regenschirm also mitzunehmen. Zum Start um die 14 Grad, am Nachmittag dann bis zu 18 Grad. Am Nachmittag auch häufig trockene Phasen. Ab und zu güchselt die Sonne durch. Es kann aber auch sporadisch noch regnen kommen. Und wenn ihr jetzt gerade unterwegs seid, dann findet ihr die aktuellen Verkehrsinfos in der Radio 24 App. Ganz gute Nacht wünscht euch der Sven Stadelmann.
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4: Diese Themen haben heute Schlagzeilen gemacht. Guten Abend.
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4: Das Parlament hat sich immer noch nicht darauf geeinigt, wie die 13. AHV-Rente finanziert werden soll. Der Ständerat besteht mit klarem Mehr darauf, die Mehrwertsteuer und auch die Lohnbeiträge zugunsten der AHV zu erhöhen. Morgen debattiert wieder der Nationalrat. Dieser will nur die Mehrwertsteuer erhöhen. Die 13. AHV-Rente wird Ende Jahr erstmals ausbezahlt. 4,2 Milliarden Franken sind dafür nötig. Die Schweizer Armee erhält moderne Artillerie aus Deutschland. Das neue System ersetzt Panzerhaubitzen aus den 1960er Jahren und soll voraussichtlich in 5 Jahren geliefert werden. Laut dem Bundesamt für Rüstung werde so die Reaktionsfähigkeit der Schweizer Armee verbessert. Die Beschaffung ist Teil der Armeebotschaft 2025, die der Bundesrat dem Parlament vorgelegt hatte. Darin wurden 1,7 Milliarden Franken für Verteidigungsprojekte beantragt und bewilligt. Die Walliser Staatsanwaltschaft und die Kantonspolizei erhalten mehr Geld für die Ermittlungen zur Brandkatastrophe von Crans-Montana. Dies hat der Grosse Rat einstimmig entschieden. Insgesamt stellt der Kanton dafür über 1,2 Millionen Franken bereit. Die Staatsanwaltschaft soll so auch mehr Personal erhalten, beispielsweise Gerichtsschreiber. Die Walliser Kantonspolizei erhält finanzielle Unterstützung, unter anderem für Sicherheitsmaßnahmen bei Anhörungen. Der Eurovision Song Contest hat rund 35 Millionen Zuschauer verloren. Die diesjährige Ausstrahlung erreichte weltweit 131 Millionen TV-Zuschauerinnen und Zuschauer, das schreibt SRF. Der Rückgang ist jedoch für die Organisatoren keine Überraschung. Mehrere Länder hatten den Wettbewerb im Streit um die Israel-Teilnahme boykottiert. Durch die fehlende Teilnahme würde der Musikwettbewerb auch weniger verfolgt. Thailand verschärft seine Einreisekontrollen massiv. Von Januar bis Mai hat Thailand fast 30.000 Ausländerinnen die Einreise verweigert. Die Behörden begründen die Maßnahmen mit Visamissbrauch, illegaler Arbeit sowie grenzüberschreitender Kriminalität. Für Schweizer Reisende gilt bald wieder nur 30 Tage visafreier Aufenthalt statt 60. Seit einem Jahr ist zudem eine elektronische Einreisekarte für alle Einreisenden obligatorisch. Der britische Premierminister hat Tech-Firmen ein Ultimatum zur Einführung neuer Kinderschutzmaßnahmen gestellt. Das Problem bestehe darin, dass Kinder mit ihren Smartphones Nacktbilder senden und empfangen könnten. Er fordert die Technologieunternehmen auf, technische Schutzmechanismen einzuführen, die das verhindern.
5: Wetter. Viele Wochen beschäftigen uns momentan. Es kann immer wieder regnen kommen. Auch der Dienstag eher nass. Es lohnt sich, den Regenschirm also mitzunehmen. Zum Start um die 14 Grad, am Nachmittag dann bis zu 18 Grad. Am Nachmittag auch häufig trockene Phasen. Ab und zu güchselt die Sonne durch. Es kann aber auch sporadisch noch regnen kommen. Und wenn ihr jetzt gerade unterwegs seid, dann findet ihr die aktuellen Verkehrsinfos in der Radio 24 App. Ganz gute Nacht wünscht euch der Sven Stadelmann.
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